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1: Mit Hendrik Daum. Die Hitzewelle hat zum Ausklang des Wochenendes ihren Höhepunkt erreicht und klingt jetzt ab. Die neue Woche startet deutlich angenehmer. An drei aufeinanderfolgenden Tagen waren vorher Hitzerekorde aufgestellt worden. Thomas Bleskin berichtet.
2: Freitag 41,3 Grad im Saarland, Samstag 41,4 in Sachsen-Anhalt und schließlich Sonntag 41,7 Grad in Brandenburg. Wissenschaftler sagen, diese extremen Temperaturen wären ohne den Effekt des Klimawandels so gut wie ausgeschlossen. Nach Berechnungen der Organisation World Weather Attribution wäre ein solches Wetterereignis vor 50 Jahren rund 3,5 Grad weniger heiß verlaufen.
1: Rund 70 Nobelpreisträgerinnen und Träger sind in Lindau am Bodensee zusammengekommen. In seiner Eröffnungsrede betonte Bundespräsident Steinmeier die Bedeutung von freier Wissenschaft für die Demokratie. Allerdings sei diese Freiheit der Wissenschaften auch in westlichen Demokratien keine Selbstverständlichkeit mehr. In diesem Zusammenhang lobte Steinmeier Forscher, die trotz Anfeindungen gegen Verschwörungsmythen und Desinformation kämpfen. Im Iran fordern jetzt einflussreiche Geistliche, die Verhandlungen mit den USA sofort abzubrechen. Hintergrund sind die jüngsten amerikanischen Angriffe. Auch von den iranischen Revolutionsgarden heißt es, weitere Gespräche mit Washington seien nicht mehr tragbar. Eigentlich hatten die USA und der Iran zuletzt vereinbart, bis Mitte August ein endgültiges Friedensabkommen auszuhandeln. In Oberbayern ist eine 90-jährige Schwimmerin aus einem schlammigen Bachbett gerettet worden. Die Frau geht fast täglich in einem See in Riedering im Kreis Rosenheim schwimmen und war laut Polizei am Samstagabend nicht nach Hause zurückgekehrt. Die Familie rief die Polizei, schließlich fanden die Beamten die 90-Jährige. Sie konnte sich aus dem schlammigen Untergrund des Bachbetts nicht mehr selbst befreien. Aber die Junggebliebene ist hart im Nehmen. Denn nach nur kurzer ambulanter Behandlung im Krankenhaus konnte sie wieder nach Hause. Bei der Fußball-WM zieht Co-Gastgeber Kanada als erste Mannschaft ins Achtelfinale ein. Die Kanadier gewannen ihr 16. Finale gegen Südafrika mit 1:0. Der entscheidende Treffer fiel erst in der Nachspielzeit. Und heute Abend ab 22.30 Uhr kämpft das deutsche Team gegen Paraguay um den Einzug in die Runde der letzten 16.
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1: Mit Hendrik Daum. Für die schwarz-rote Koalition beginnt eine entscheidende Woche. Im Koalitionsausschuss wollen Union und SPD am Mittwoch mehrere Reformvorhaben auf den Weg bringen. Im Mittelpunkt stehen Rente, Gesundheit, Pflege und Steuerentlastungen. Kleidungsstücke des Online-Händlers Shein enthalten nach Untersuchungen der deutschen Umwelthilfe zum Teil zu viele Schadstoffe. Mehrere Produkte überschreiten demnach EU-Grenzwerte. Shein hat eine Prüfung angekündigt. Thomas Bleskin berichtet.
2: Laut Umwelthilfe verstießen von 18 untersuchten Kleidungsstücken 7 gegen EU-Vorgaben. Das Bremer Umweltinstitut fand unter anderem hohe Konzentrationen sogenannter Ewigkeitschemikalien, die sich im Körper anreichern können, sowie bedenkliche Weichmacher. In einer Kinderjacke wurde ein Grenzwert um mehr als das 1000-fache überschritten. Bei Damenstiefeln lag ein Weichmacher um das fast 200-fache über dem zulässigen Wert.
1: In Venezuela sind 4 Tage nach den verheerenden Erdbeben ein Vater und sein Sohn lebend aus den Trümmern gerettet worden. Unter den Helfern aus aller Welt sind auch Mitglieder des Technischen Hilfswerks aus Deutschland. Allerdings schwindet langsam die Hoffnung, noch Überlebende zu finden. Mittlerweile ist die Zahl der Opfer auf 1450 gestiegen. Allerdings werden noch Zehntausende Menschen vermisst. Auf der Theresienwiese beginnt ab heute der Aufbau für das 191. Münchner Oktoberfest. Knapp 3 Monate wird dort jetzt täglich gearbeitet. Insgesamt werden während des Aufbaus über 1000 Lkw-Ladungen auf die Theresienwiese gefahren und gut 13 Kilometer Kabel verlegt. Das Münchner Oktoberfest beginnt dieses Jahr am 19. September und endet am 4. Oktober. Bei der Fußball-WM zieht Co-Gastgeber Kanada als erste Mannschaft ins Achtelfinale ein. Die Kanadier gewannen ihr 16. Finale gegen Südafrika mit 1:0. Der entscheidende Treffer fiel erst in der Nachspielzeit. Heute Abend ab 22.30 Uhr kämpft das deutsche Team gegen Paraguay um den Einzug in die Runde der letzten 16. Bundestrainer Nagelsmann mit einer Einschätzung der Südamerikaner.
3: Definieren sich schon auch sehr über den Defensivfußball, den sie gut spielen. Offensiv war es jetzt in den Spielen immer sehr geradlinig, viel Kampf um zweiten Ball, also schon versuchen mit einer guten Körperlichkeit ins Spiel zu kommen, viele zweite Bälle wieder scharf gemacht. Auf jeden Fall ein unangenehmer Gegner, der uns einiges abverlangen wird.
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1: Und jetzt die aktuelle von Teddy Swims, Mr. Know-It-All.
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1: Und jetzt ganz frisch die aktuelle von Leonie und Callum Scott. Stay. 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
0: Und jetzt ganz frisch die aktuelle von Jennifer Lopez und David Guetta. Save Me Tonight. Save me tonight.
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1: 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Guten Morgen.
2: Guten Morgen. 21 Grad messen wir gerade am Friedensengel. 21 sind es auch am Schloss Dachau. Maximal 28 gibt es heute. Es wird schwül warm, weil es ab dem Nachmittag immer wieder Sommergewitter gibt. Morgen und übermorgen geht es auch wechselhafter weiter und kühlt auch immer mehr runter.
1: Hier sind sie, die ersten News des neuen Tages.
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4: Mit Hendrik Daum einen schönen guten Morgen. Für die schwarz-rote Koalition beginnt eine entscheidende Woche. Im Koalitionsausschuss wollen Union und SPD am Mittwoch mehrere Reformvorhaben auf den Weg bringen. Im Mittelpunkt stehen Rente, Gesundheit, Pflege und Steuerentlastungen. Gestern Abend haben sich die Parteichefs noch einmal im Kanzleramt abgestimmt. Die Mehrheit der Nürnbergerinnen und Nürnberger ist für den geplanten Ausbau des Frankenschnellwegs. 53% stimmten beim Bürgerentscheid dafür. Die Stadt Nürnberg will den staugeplagten Frankenschnellweg für rund 1 Milliarde Euro ausbauen. Kernstück ist ein 1,8 Kilometer langer Tunnel für den Durchgangsverkehr. Außerdem sind weitere Lärmschutzwände geplant und im Westen eine dritte Spur. Die Gegner des Ausbaus sagen, alles viel zu teuer und sie fürchten noch mehr Verkehr. Der Tankrabatt ist nach Schätzung des Münchner IFO-Instituts nur teilweise bei den Verbrauchern angekommen. Bei Super E10 und Super E5 sei die Weitergabe des Rabatts nahezu vollständig erfolgt. Beim Diesel aber wurde den Angaben zufolge nur eine Weitergabe von durchschnittlich 12 Cent pro Liter errechnet. Das wäre dann deutlich weniger als die 16,7 Cent der Steuersenkung. In Venezuela sind 4 Tage nach den verheerenden Erdbeben

0: Erdbeben ein Vater und sein Sohn lebend aus den Trümmern gerettet worden. Unter den Helfern aus aller Welt sind auch Mitglieder des Technischen Hilfswerks aus Deutschland. Allerdings schwindet langsam die Hoffnung, noch Überlebende zu finden. Mittlerweile ist die Zahl der Opfer auf 1450 gestiegen. Allerdings werden noch zehntausende Menschen vermisst. Bei der Fußball-WM zieht Co-Gastgeber Kanada als erste Mannschaft ins Achtelfinale ein. Die Kanadier gewannen ihr 16. Finale gegen Südafrika mit 1:0. Der entscheidende Treffer fiel erst in der Nachspielzeit. Und heute Abend ab 22.30 Uhr kämpft das deutsche Team gegen Paraguay um den Einzug in die Runde der letzten 16. Bundestrainer Nagelsmann mit einer Einschätzung der Südamerikaner.
1: Definieren sich schon auch sehr über den Defensivfußball, den sie gut spielen. Offensiv war es jetzt in den Spielen immer sehr geradlinig. Viel Kampf um zweiten Ball, also schon versuchen mit einer guten Körperlichkeit ins Spiel zu kommen. Viele zweite Bälle wieder scharf gemacht. Auf jeden Fall ein unangenehmer Gegner, der uns einiges abverlangen wird.
0: Bundestrainer Nagelsmann.
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4: Besser ankommen mit dem besten Stau- und Blitzer-Service. Für München aktuell habt ihr freie Fahrt.
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4: Für den ersten Blitzer ruft durch 089 4x die 38. Danke und gute Fahrt.
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1: Schönen guten Morgen.
2: Guten Morgen.
1: Ist zwar erst Montag, aber für uns ist Hartmut aus Unterschleißheim schon jetzt der beste Chef der Woche.
2: Ja, er weiß, wie man sich richtig beliebt macht.
1: Was er seinen Mitarbeitern möglich gemacht hat, die ganze Story um 15:15.

0: Das ist eine krasse Zahl. Laut einer neuen Studie fühlt sich jeder fünfte Erwachsene bei uns hier in Deutschland einsam. Guten Morgen.
1: Guten Morgen.
0: 9:05, Dietmar Kielschow hier auf Kong 96.3 an diesem Montag. Vor allem junge Erwachsene sind so zwischen 21 und 30 Jahren, die sich alleine fühlen.
1: Ja, und das trotz ständigem Kontakt mit Leuten über Instagram, TikTok, WhatsApp und so weiter.
0: Ja, aber vielleicht ist genau das der Punkt. Die Gen Z ist zwar so vernetzt wie wahrscheinlich keine Generation zuvor, aber Likes und Chats ersetzen halt einfach keine echten Freundschaften auch. Sängerin Vanessa Mai hat vor kurzem in einem Podcast gesagt, dass sie kaum Freunde hat, weil sie sich mit ihren Schulfreunden und besten Freundinnen mit der Zeit einfach auseinandergelebt hat.
1: Ja klar, die eine, die zieht zum Studieren weg, die andere, die geht ins Ausland oder auch gründet eine Familie, da wird der Kontakt dann schnell weniger. Mhm. Und wenn man jetzt nicht im Sportverein ist oder sich mit den Arbeitskollegen anfreundet, ist es auch gar nicht so leicht, Freunde zu finden.
0: Ja, wie ist es denn bei euch? Welche Erfahrungen habt ihr gemacht? Gerne her mit euren Stories, ruft an oder schickt uns eine Sprachnachricht an 089 4x38.
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0: So einen Chef wünscht sich jeder. Guten Morgen.
1: Guten Morgen.
0: Viertel nach fünf haben wir es, die Mal-Klitschow hier auf Gong 96.3. Ja, heute Abend spielt ja unsere deutsche Fußballnationalmannschaft im 16. Finale bei der WM gegen Paraguay. Anpfiff erst um 22.30 Uhr. Das heißt, wenn es nach den regulären 90 Minuten Sieger gibt, ist das Spiel erst gegen Viertel nach zwölf aus. Tick später. Wenn nicht, dauert es wegen Verlängerung und eventuell noch Elfmeterschießen noch länger.
1: Oh ja, schon schwierig, wenn man am nächsten Morgen dann wieder früh raus muss. Wie machst du das eigentlich, Mike?
0: Ich schlafe mal vor. Stell mir einen Wecker auf kurz vor dem Anpfiff. Nach dem Spiel lege ich mich noch mal kurz hin und dann fahre ich ins Funkhaus.
1: Oh, Respekt, richtiger Hardcore-Fan. Ja. Wow.
0: Jetzt ist Hartmut in der Show. Er ist Chef von der Firma HDT Folien in Unterschleißheim. Hartmut, wir haben gehört, du hast fürs Deutschlandspiel heute Abend besondere Maßnahmen ergriffen für deine Mitarbeiter.
2: Genau so ist es. Weil das Spiel so spät ist und natürlich die das Spiel anschauen möchten, habe ich mir überlegt, dass wir morgen erst um 12 Uhr beginnen, dass die in Ruhe sich die Spiele anschauen können und vielleicht ein oder zwei Bier dazu trinken können und dass es nicht so schwierig ist, da aus den Federn zu kommen.
0: Ey, das ist ja mega. Damit macht man sich mal so richtig beliebt bei den Mitarbeitern, gell?
2: Ja, die freuen sich natürlich drüber und sind happy und ja, ich hoffe, die genießen dann den längeren Schlaf am Dienstag.
1: Ja, mit Sicherheit. Und die Arbeit, die schafft ihr dann trotzdem?
2: Ja, du, wir machen halt sehr viele Arbeiten bei den Kunden vor Ort und ich kann mir die Termine da ganz gut legen und insofern passt es schon.
0: Ja, okay, mega Aktion. Für solche Chefs arbeitet man dann halt auch gerne. Habt ihr auch so tolle Chefs? Dann meldet euch bei uns. Wir wollen sie hier im Radio feiern.

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1: 6:07. Guten Morgen.
2: Guten Morgen.
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1: Ja, mega schöne Aktion aus Hessen. Ein anonymer Spender schenkt allen Kids bis 15 in einem Freibad den Eintritt für die kompletten Sommerferien.
2: Der Mann ist selbst Stammgastin im Freibad und möchte, dass wirklich alle Kids den Sommer genießen können.
1: Ja, bis zu den Sommerferien hier in München und der Region ja noch ein bisschen Zeit. Vielleicht lässt sich ja hier jemand von der Aktion inspirieren.

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5: Ab dem Nachmittag sind heute immer wieder Gewitter und Regen mit dabei bei bis zu 28 Grad. Aktuell messen wir 21 an der Residenz und 20 sind es in Starnberg. Gewitter und Regen im Mix mit Sonne erwartet uns dann auch die nächsten paar Tage.
3: Heute Abend wird es ernst für unser deutsches Fußballteam. Im WM-16-Finale geht es gegen Paraguay. Alle Infos gleich.
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6: Mit Hendrik Daum. Für die schwarz-rote Koalition beginnt eine entscheidende Woche. Im Koalitionsausschuss wollen Union und SPD am Mittwoch mehrere Reformvorhaben auf den Weg bringen. Im Mittelpunkt stehen Rente, Gesundheit, Pflege und Steuerentlastungen. In Venezuela sind 4 Tage nach den verheerenden Erdbeben ein Vater und sein Sohn lebend aus den Trümmern gerettet worden. Unter den Helfern aus aller Welt sind auch Mitglieder des Technischen Hilfswerks aus Deutschland. Allerdings schwindet langsam die Hoffnung, noch Überlebende zu finden. Mittlerweile ist die Zahl der Opfer auf 1450 gestiegen. Allerdings werden noch Zehntausende Menschen vermisst. Bei der Fußball-WM zieht Co-Gastgeber Kanada als erste Mannschaft ins Achtelfinale ein. Die Kanadier gewannen ihr 16-Finale gegen Südafrika mit 1:0. Der entscheidende Treffer fiel erst in der Nachspielzeit. Heute Abend ab 22.30 Uhr kämpft das deutsche Team gegen Paraguay um den Einzug in die Runde der letzten 16.
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3: Besser ankommen mit dem besten Stau- und Blitzer-Service hier auf Gong 96.3. Aktuell habt ihr weiter freie Fahrt.
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3: Unter anderem in Neuhausen die Landshuter Allee statt Einwärts. Für mehr Blitzer 089 4x38 geht auch per WhatsApp.
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3: Schönen guten Morgen.
5: Morgen.
3: Na, beim wievielten Kaffee seid ihr heute schon? Ich habe da gute Nachrichten für euch.
5: Absolut, wird die Kaffee-Junkies unter euch richtig freuen.
3: Ja, wo ihr beim Kaffee jetzt richtig Geld sparen könnt, erzählen wir euch gleich.

0: Schönen guten Morgen.
1: Guten Morgen.
0: 5:35 haben wir es an diesem 29. Juni. Heute in genau 82 Tagen heißt es für unseren OB Dominik Krause zum ersten Mal.
2: Ortschaft ist auf eine friedliche Wiese.
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0: Ja, ab heute bei uns auf der Theresienwiese wieder einiges los. Der Wiesenaufbau startet.
1: Knapp 3 Monate lang wird jetzt jeden Tag gewerkelt. Zum Beispiel werden insgesamt über 1000 LKW-Ladungen auf die Theresienwiese gefahren und gut 13 Kilometer Kabel verlegt.
0: Ja, und falls ihr euch fragt, warum es rund um die Theresienwiese schon wieder Stau gibt, Das ist nur das Warm-up für die Wiese. Ne? Alles easy, ja, alles easy. Dann gibt es gerade jetzt um diese Uhrzeit eine Mega-Nachricht. Kaffee wird billiger.
1: Aldi, Edeka, Rewe und Co. Die liefern sich ja seit Monaten eine richtige Preisschlacht wegen ihrer Kaffee-Eigenmarken. Und das geht jetzt in die nächste Runde. Ab sofort werden auch die Kaffee-Markenprodukte in den Discountern günstiger.
0: Ja, jetzt ist nur die Frage, gilt das gerade auch für Eiskaffee?
1: Muss.
0: Und zum Schluss noch eine crazy Story. Manche Kühe haben es besser als so einige Münchnerinnen und Münchner in ihren Dachgeschosswohnungen. Die haben nämlich eine Schneekanone im Stall.
1: Ja, ein Bauer hier bei uns in Bayern, der kühlt seine Kühe mit kalter Luft aus mehreren Schneekanonen. Den Strom dafür, den liefern seine Solaranlagen.
0: Ja, und ab 16 Uhr läuten die Tiere mit ihren Kuhglocken zum Après-Ski.

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0: Und jetzt die aktuelle von Shakira, Dai Dai.
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0: sportlicher Wachmacher am frühen Montag. Shakira, Die Die, das Beste von heute im Gong 96.3 Hitsommer und damit guten Morgen.
1: Guten Morgen.
0: 5.47 Uhr haben wir es. Ja, diese Diskussion haben wahrscheinlich hier in München und der Region einige heute. Romy, 6 Jahre alt, aus Oberframmern im Landkreis Ebersberg, hat sich bei uns gemeldet. Es geht um das Deutschlandspiel gegen Paraguay heute Abend.
2: Bitte, bitte, Mike, kannst du mich mit meiner Mami kennen, dass ich das Fußballspiel angucken darf?
1: Oh, wie goldig.
0: Ja, das erlaubt deine Mama nicht, gell, Romy? Weil das Spiel ja leider erst zu spät losgeht. 10:30.
2: Weil es ist ja Kindergarten und da muss ich ja ins Bett gehen.
0: Ja, verstehe. Da hat deine Mama auch nicht ganz Unrecht, nur das ist schon sehr spät. Aber pass mal auf, Romy, wir machen mal Folgendes. Ich rufe gleich mal deine Mami an und spreche mal mit ihr drüber. Okay?
2: Ja, das ist richtig, richtig cool.
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Um 6:06 ist jetzt so langsam Durchatmen angesagt. Nach der krassen Hitze am Wochenende wird es endlich wieder kühler. Im Moment nur 22 Grad.

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5: Dunkle Wolken sind über uns, doch raus kommt da aktuell nichts. Erst später dann Gewitter und Regen mit dabei bei bis zu 28 Grad. Heute 22 messen wir aktuell am Flaucher, 21 sind es am Wildpark Poing und auch die nächsten Tage immer wieder Gewitter und Regen mit dabei.
1: Ab Mittwoch wird es an den Zapfsäulen wieder teurer. Der Tankrabatt läuft Ende Juni ja aus. Wie viel der rückblickend wirklich gebracht hat, hört ihr gleich.
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7: Um 6 Uhr mit Nicolas Pinkernell. Guten Morgen. 41,7 Grad. So heiß war es am Nachmittag in Brandenburg. Das ist ein neuer Rekord. München ist allerdings vergleichsweise glimpflich durch die Hitzewelle gekommen. Es gab mehrere Großveranstaltungen am Wochenende, wie die Christopher Street Day Parade mit rund 230.000 Teilnehmern oder das Munich Mash im Olympiapark. Polizei und Rettungsdienst hatten allerdings keine verstärkten Einsätze wegen der Hitze. Übermorgen läuft der Tankrabatt aus. Das Münchner IFO-Institut zieht jetzt Bilanz. Bei Super E5 und E10 haben die Mineralölkonzerne die Steuersenkung fast vollständig weitergegeben, so die Berechnungen. Beim Diesel sei das allerdings nicht so gewesen. Hier waren es im Schnitt nur 12 Cent pro Liter.
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7: Für viele hier in München wird's heute ein langer Tag und dann nur eine kurze Nacht auf morgen. Unsere deutsche Nationalmannschaft spielt um 22.30 Uhr gegen Paraguay das erste K.O.-Rundenspiel. Nach der Niederlage zuletzt gab's viel Kritik. Bundestrainer Nagelsmann lässt das aber kalt.
8: Wir freuen uns, wenn alle Fans uns unterstützen. Wir freuen uns auch, wenn die Experten, die Kritiker nach dem Spiel sagen,

0: Es war gut, aber in aller Linie geht es darum, dass wir uns so präparieren, in der Lage sind, ein gutes Spiel zu machen.
1: Am Abend ist Kanada mit einem 1:0-Sieg gegen Südafrika als erste Mannschaft schon ins Achtelfinale eingezogen.
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3: Ab heute rollen hier auf der Theresienwiese die ersten Lkw für den Oktoberfestaufbau an. Die Baustelle ist zwar grundsätzlich abgesperrt, für Fahrradfahrer und Fußgänger ist aber eine Querverbindung eingerichtet. Von der Theresienwiese, Alexandra Goralska, Gong 96.3.
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5: Besser ankommen mit dem besten Stau- und Blitzerservice für München. Obacht auf der A9 Richtung München zwischen Allershausen und Kreuzneufahren. Da steht ein Pannen-LKW auf der linken Spur. Es liegen Reifenteile auf der Autobahn. Und die Gleise bei der S1 aktuell in beiden Richtungen. 15 Minuten Verspätung. Grund ein defektes Signal.
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5: Unter anderem am Hart, die Ingolstädter Straße einwärts, zwischen der Heidemannstraße und Frankfurter Ring und in Dachau die Schleißheimer Straße. Danke und gute Fahrt.
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1: Schönen guten Morgen.
2: Guten Morgen.
1: Was ein Sommerwochenende. Temperaturrekorde, über 200.000 Menschen beim Christopher Streeter, habt ihr gerade gehört. Und Badeseen, Biergärten, Freibäder rappelvoll. Und auch die neue Woche hat's in sich. Was euch alles erwartet, um 17:15.

0: nie waren wir so gut vernetzt wie heute und trotzdem fühlen sich immer mehr Menschen einsam.
1: Vor allem junge Erwachsene. Die Zahlen einer neuen Studie, die überraschen gerade viele.
0: Ja, schönen guten Morgen.
1: Guten Morgen.
0: 9:09 haben wir das Thema Klitschow hier auf Gong 96.3. Ausgerechnet die Generation Z, also die, die mit Smartphone, WhatsApp, Social Media groß geworden ist, fühlt sich häufiger einsam als ältere Generationen. Rund jeder Fünfte zwischen 18 und 30 sagt sogar, dass Einsamkeit ein großes Thema im eigenen Leben ist. Und Experten vermuten, digitale Kontakte ersetzen echte Begegnungen eben nicht.
1: Ja, es ist eigentlich schon krass. Man ist ständig mit irgendwem verbunden und fühlt sich trotzdem allein.
0: Ja, und das betrifft längst nicht nur irgendwelche Statistiken. Zum Beispiel Sängerin Vanessa Mai hat erst vor kurzem in einem Podcast erzählt, dass sie heute kaum noch enge Freunde hat, weil sie sich mit ihren Schulfreunden und Freundinnen über die Jahre einfach auseinandergelebt hat.
1: Ja, und das kennen wahrscheinlich viele, gerade in einer Großstadt wie München. Job, Umzug, Familie, irgendwann verändern sich Freundschaften.
0: Ja, und dann neue Menschen kennenzulernen, mit denen wirklich eine enge Freundschaft entsteht, ist oft viel schwieriger, als man denkt. Und deshalb interessieren uns eure Erfahrungen. Ist es heute wirklich schwerer geworden, echte Freundschaften zu finden? Oder sagt ihr, nee, auch als Erwachsener kann man noch ganz leicht neue Freunde kennenlernen?
1: Wie erlebt ihr das denn?
0: Ja, meldet euch gern per WhatsApp an 089 4x38.
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0: Nach dem Wahnsinns-Hitze-Wochenende ist heute mal Durchschnaufen angesagt.
1: Ja, das erste Mal seit langem hat es wieder unter 30 Grad.
0: Ja, reicht auch.
1: Ja.
0: Ne? Guten Morgen.
1: Guten Morgen.
0: 16 nach 6, die Mike-Kli-Show hier auf Kong 96.3. Kurzer Check, was diese Woche so alles ansteht. Heute Abend natürlich das WM-16-Finale Deutschland gegen Paraguay am Pfiff 22.30 Uhr.
1: Dann beginnt heute auch der Aufbau der Wiesen. In 82 Tagen ist es ja dann schon soweit.
0: Ja, und übermorgen läuft der Tankrabatt der Bundesregierung aus. Das waren ja knapp 17 Cent. Also am besten heute noch mal das Auto volltanken. Experten gehen nämlich davon aus, dass viele Tankstellen schon morgen, also einen Tag vor dem 1. Juli, die Preise anziehen werden.
1: Und dann noch eine wichtige Info für alle Autofahrer. Ab Mittwoch wird der Luise-Kieselbach-Tunnel gesperrt in Richtung Norden wegen Sanierungsarbeiten. Das Ganze dauert dann einen Monat.
0: Ja, wir haben mal nachgefragt bei der Stadt, warum man das nicht im August in den Sommerferien macht, wo ja deutlich weniger los ist auf den Straßen. Georg Dunkel vom Mobilitätsreferat.
2: Weil zu diesem Zeitpunkt die Bahnstrecke von Starnberg kommend komplett gesperrt sein wird und wir einen leistungsfähigen Busersatzverkehr oder Schienenersatzverkehr in die Stadt mit Bussen bewerkstelligen müssen. Vorher war es nicht möglich, weil wir eine leistungsfähige Fürstenriederstraße zwischen der Garmischer und der Lindauer Autobahn brauchen. Das ist im Juli jetzt der Fall. Es wird eine schwierige Situation, aber wir tun das Beste, dass es schnell vorbei ist und sie trotzdem gut ihr Ziel erreichen.
0: Also, wenn ihr könnt, weiträumig umfahren oder auf die Öffentlichen umsteigen.
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0: 7 vor halb 7. Guten Morgen.
1: Guten Morgen.
0: Die meisten Künstler erkunden die City, wenn sie gleich für mehrere Konzerte hier bei uns in München sind. Er nicht. Er mietet sich ein klimatisiertes Kino zum Zocken.
1: Geht um The Weeknd. Der hat ja am Wochenende 3 Konzerte bei uns in der Allianz Arena gespielt und sich für die Zeit einen klimatisierten Kinosaal an der Nymphenburger Straße gemietet, da mit seiner Crew Videospiele gespielt und ist dann los zum Konzert.
0: Ja, ich war auch da. War ein riesiges Spektakel in der Arena. Und hier ist er jetzt mit der Nummer, die erst kurz vor Schluss kam. The Weeknd, Blinding Lights auf Gong 96.3.

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8: Ganz kleine Regenfelder gibt's aktuell schon. Ansonsten hauptsächlich schwülwarm bei 23 Grad am Odeonsplatz. 21 Grad sind es in Eching im Landkreis Freising. Mehr Regen und Gewitter gibt's ab dem Nachmittag. Und auch morgen Mittwoch gewitterig, regnerisch und sonnig im Mix.
2: Es war heiß am Wochenende und trotz Hitze war bei uns in der City beim Christopher Street Day einiges los. Wie viele Menschen unterwegs waren, hört ihr jetzt.
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9: Um 6:30 mit Nicolas Pinkernell. Guten Morgen. 3 Hitzerekorde in den letzten 3 Tagen in Deutschland. Am Nachmittag wurden in Brandenburg 41,7 Grad gemessen, so viel wie noch nie. Die Veranstaltungen hier in München haben die Temperaturen aber kaum gedämpft. Allein bei der CSD-Parade waren gut 230.000 Menschen. Kaffee wird wieder günstiger. Nach ersten Preissenkungen bei Eigenmarken ziehen die Lebensmittelhändler jetzt auch bei Jacobs, Lavazza und Co. nach, so eine neue Umfrage. Teilweise kostet das halbe Kilo gut 10% weniger.
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9: Kanada ist als erste Mannschaft ins Achtelfinale eingezogen. Der Co-Gastgeber hat am Abend 1:0 gegen Südafrika gewonnen. Für unsere deutsche Nationalmannschaft wird's heute ernst. Es geht um 22.30 Uhr im ersten K.O.-Rundenspiel gegen Paraguay.
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9: Damit die Besucher nach der Arbeit noch genügend Zeit zum Schwimmen haben, verlängert das Freibad Dachau werktags seine Öffnungszeiten. Statt um 19 Uhr wird ab heute immer erst um 20 Uhr geschlossen. Noch mehr Infos aus München und der Region gibt's um 7 Uhr von unseren München-Reportern.
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2: Besser ankommen mit dem besten Stau- und Blitzerservice hier auf Gong 96.3. Und weiterhin Obacht auf der A9 Richtung München zwischen Allershausen und Kreuzneufahren. Da steht immer noch ein Pannen-LKW auf der linken Spur. Es stockt. Plant laut der Gong 96.3 Live-Messung hier 9 Minuten mehr ein. Tendenz steigend. Außerdem stockt's auf dem mittleren Ring zwischen Olympiapark und Landshuter Allee in der Baustelle hier 8 Minuten plus.
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2: Unter anderem in Sendling die Plinganser Straße auswärts und in Sauerlach die Wolfratshausener Straße. Danke für mehr Blitzer. 089 4x38 geht auch per WhatsApp.
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1: Ja, schönen guten Morgen.
2: Guten Morgen.
1: Beim wievielten Kaffee seid ihr heute schon? Ich habe da gute Nachrichten für euch. Kaffee wird günstiger.
2: Ja, ihr habt es ja gerade in den Nachrichten gehört.
1: Ja, wo ihr beim Kaffee jetzt richtig Geld sparen könnt, das erzählen wir euch gleich.

0: Schönen guten Morgen.
1: Guten Morgen.
2: 6:35 haben wir es am 29. Juni. Heute in genau 82 Tagen heißt es für unseren OB Dominik Krause zum ersten Mal.
3: Ortschaft ist auf eine friedliche Wiese.
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2: Ja, geht los, ab heute bei uns auf der Theresienwiese wieder einiges los, der Wiesenaufbau startet.
1: Knapp 3 Monate lang wird jetzt jeden Tag gewerkelt, zum Beispiel werden insgesamt über 1000 LKW-Ladungen auf die Theresienwiese gefahren und gut 13 Kilometer Kabel verlegt.
2: Ja, und falls ihr euch fragt, warum es rund um die Theresienwiese schon wieder Stau gibt, das ist nur das Warm-up für die Wiesen.
1: Ah, okay,
2: also, dann gibt's gerade jetzt um diese Uhrzeit eine Mega-Nachricht, Kaffee wird billiger.
1: Aldi, Edeka, Rewe und Co. liefern sich jetzt schon seit Monaten eine richtige Preisschlacht bei ihren Kaffee-Eigenmarken. Und das geht jetzt in die nächste Runde. Ab sofort werden auch die Kaffee-Markenprodukte in den Discountern günstiger.
2: Ja, jetzt ist nur die Frage, gilt das gerade auch für Eiskaffee?
1: Es muss.
2: Und zum Schluss noch eine crazy Story. Manche Kühe haben es besser als so einige Münchnerinnen und Münchner in ihren Dachgeschosswohnungen. Die haben nämlich eine Schneekanone im Stall.
1: Ja, ein Bauer hier bei uns in Bayern kühlt seine Kühe mit kalter Luft aus mehreren Schneekanonen. Den Strom dafür liefern seine Solaranlagen.
2: Ja, ab 16 Uhr läuten die Tiere mit ihren Kuhglocken

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0: Summer Feeling pur mit Tame Impala, Dracula. Das Beste von heute im Gong 96.3. Hitsommer und damit guten Morgen.
1: Guten Morgen.
0: 6.46 Uhr haben wir es. So einen Chef wünscht sich jeder. Heute Abend spielt ja unsere deutsche Fußballnationalmannschaft im 16. Finale gegen Paraguay. Anpfiff 22.30 Uhr, erst 22.30 Uhr. Heißt, wenn es einen Sieger nach 90 Minuten gibt, ist das Spiel so gegen 22:15 aus. Mhm. Falls nicht, drohen Verlängerungen und eventuell Elfmeterschießen, dann dauert es noch länger.
1: Ja, das ist schon schwierig, wenn man am nächsten Morgen wieder früh raus muss. Apropos, wie machst du das, Mike?
0: Ich schlafe vor. Ich stelle den Wecker kurz vor dem Anpfiff. Und nach dem Spiel lege ich mich noch mal kurz hin. Und dann fahre ich hier ins Funkhaus. Ne?
1: Ja, Respekt. Richtiger Hardcore-Fan.
0: Was willst du machen? Jetzt ist Hartmut in der Show. Er ist Chef von der Firma HDT-Folien in Unterschleißheim. Hartmut, wir haben gehört, du hast fürs Deutschlandspiel heute Abend besondere Maßnahmen ergriffen für deine Mitarbeiter, ne?
2: Genau, so ist es. Weil das Spiel so spät ist und natürlich die das Spiel anschauen möchten, habe ich mir überlegt, dass wir morgen erst um 12 Uhr beginnen, dass die in Ruhe sich die Spiele anschauen können und vielleicht ein oder zwei Bier dazu trinken können und dass es nicht so schwierig ist, da aus den Federn zu kommen.
0: Also das ist ja mega. Damit machen sie sich natürlich richtig beliebt bei den Mitarbeitern, gell?
2: Ja, die freuen sich natürlich drüber und sind happy und ich hoffe, die genießen dann den längeren Schlaf am Dienstag.
1: Ja, das mit Sicherheit. Und die Arbeit, die schafft ihr dann trotzdem?
2: Ja, wir machen halt sehr viele Arbeiten bei den Kunden vor Ort und ich kann mir die Termine da ganz gut legen und insofern passt es schon.
0: Ja, mega Aktion. Für solche Chefs arbeitet man dann halt auch gerne. Habt ihr auch so tolle Chefs? Dann meldet euch gerne bei uns. Wir wollen sie hier im Radio feiern.
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0: 6 vor 7. War so viel los am Wochenende. Absolutes Festival-Feeling in der Stadt mit den ganzen Sommer- und Straßenfesten und dem Christopher Street Day.
1: Ja, hat richtig Spaß gemacht. Und wir nehmen jetzt diese Festivalstimmung mit in die neue Woche. Der Hit, der klingt nach Tanzen in der Sonne und irgendwie nach Freiheit.
0: Ja, ist safe auch gelaufen am Wochenende. Felix Jähn und Pride, das Beste von heute im Gong 96.3 Hitsommer.

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11: 23 Grad messen wir gerade am Stachus. 22 sind es in Brunnthal. Maximal 28 gibt es heute. Sonnig ist es. Kleine Regenwolken ziehen trotzdem durch. Ist also schwül. Ab dem Nachmittag immer mehr Sommergewitter und auch mehr Regen. Morgen und übermorgen geht es wechselhaft weiter und kühlt auch immer mehr runter.
2: Heute Abend heißt es für unsere deutsche Nationalmannschaft bei der Fußball-WM alles oder nichts. Alle Infos zum Spiel gegen Paraguay gleich.
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12: Um 7 Uhr mit Nicolas Pinkernell. Guten Morgen. München hat geschwitzt am Wochenende und das war nicht nur ein Gefühl. Laut vorläufigen Daten gehört der Juni zu den Top 3 der wärmsten seit Messbeginn. In den letzten 3 Tagen wurden bundesweit 3 Hitzerekorde aufgestellt. Am Nachmittag waren es 41,7 Grad in Brandenburg. Bei den Großveranstaltungen hier in München, wie der CSD-Parade mit rund 230.000 Menschen, haben Polizei und Rettungskräfte aber glücklicherweise keine vermehrten Hitzeeinsätze gehabt. München ist ja aktuell voll mit Baustellen. Auf diese freuen sich aber viele. In gut einer Stunde starten auf der Theresienwiese die Aufbauarbeiten für das Oktoberfest. Es ist Europas größte temporäre Baustelle, sagt Wiesenchef Schaap. Den Start machen die Zelte, ab Ende August sind dann die großen Fahrgeschäfte dran.
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12: Zum ersten Mal heißt es für unsere deutsche Nationalmannschaft bei dieser WM alles oder nichts. Gong 96.3 Reporter Thomas Bremser in Boston. Es geht um 22.30 Uhr im 16. Finale gegen Paraguay.
13: Wenn du gewinnst, ist alles perfekt. Wenn du verlierst, ist alles shit. Also müssen wir gewinnen. So einfach hat es der Bundestrainer auf den Punkt gebracht. Nagelsmann erwartet einen unangenehmen Gegner, der sich besonders auf die Defensive fokussieren wird. Hier in Boston haben sich die deutschen Fans standesgemäß eingestimmt auf das Spiel beim Baseball. Über 1000 Deutsche waren im Stadion der Red Sox.
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14: Alle Tunnel am Mittleren Ring müssen regelmäßig gewartet werden. Der Brudermülltunnel bleibt für die Arbeiten auch in dieser Woche nachts gesperrt. Ab übermorgen wird dann sogar der Luise-Kieselbach-Tunnel Richtung Norden für einen Monat komplett gesperrt. Aus Sendling, Andreas Werner, Gong 96.3.
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1: Besser ankommen mit dem besten Stau- und Blitzerservice für München. Aktuell ist die A94 Richtung München ab Hohenlinden nach einem Unfall mit mehreren Autos gesperrt. Fahrt, wenn es geht, in Paarstetten von der Autobahn runter. Und es stockt auf der A9 Richtung München zwischen Allershausen und Kreuzneufahren wegen diesem Pannen-LKW auf der linken Spur. Ihr braucht hier laut der Gong 96.3 Live-Messung 11 Minuten länger.
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1: Mit dabei Sendling, die Pfeuferstraße beidseitig, und in Freising die Rotkreuzstraße. Danke und gute Fahrt.
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1: Guten Morgen.
2: Guten Morgen.
1: Romy, 6 Jahre alt, hat sich bei mir gemeldet mit einer der schwersten Aufgaben, die ich seit langem bekommen habe aus der Gong-Community.
2: Ja, Mike soll unbedingt ihre Mama umstimmen.
1: Ja, worum es geht, erzählt sie uns um 7:15.

0: Ja, das ist eine krasse Zahl. Laut einer neuen Studie fühlt sich jeder fünfte Erwachsene bei uns hier in Deutschland einsam. Guten Morgen.
1: Guten Morgen.
0: 9:09 wird's. Die Mike Thiel Show hier auf Kong 96.3 am Montag. Vor allem junge Erwachsene sind so zwischen 21 und 30 Jahren, die sich alleine fühlen.
1: Ja, und das trotz ständigem Kontakt mit Leuten über Instagram, TikTok, WhatsApp und so weiter.
0: Ja, aber vielleicht ist genau das der Punkt. Die Gen Z ist zwar so vernetzt wie wahrscheinlich keine Generation zuvor, aber Likes und Chats ersetzen halt einfach keine echten Treffen und Freundschaften. Auch Sängerin Vanessa Mai hat vor kurzem in einem Podcast gesagt, dass sie kaum Freunde hat, weil sie sich mit ihren Schulfreunden und besten Freundinnen mit der Zeit einfach auseinandergelebt hat.
1: Ja klar, die eine, die zieht zum Studieren weg, die andere, die geht ins Ausland oder gründet eine Familie, da wird der Kontakt dann schnell weniger. Mhm. Und wenn man jetzt nicht im Sportverein ist oder in der WG wohnt oder sich mit den Arbeitskollegen anfreundet, ist es auch gar nicht so leicht, Freunde zu finden.
0: Ja, wie ist es denn bei euch? Welche Erfahrungen habt ihr gemacht hier bei uns in München und der Region? Gerne her mit euren Stories, ruft an oder schickt uns eine Sprachnachricht an 089 4 mal die 38. Gang 6.

0: Ja, diese Diskussion haben wahrscheinlich heute viele Eltern hier in München und der Region. Guten Morgen.
1: Morgen.
0: 7:15, die Mike-Thiel-Show hier auf Gong 96.3. Romy, 6 Jahre alt, aus Oberframmern im Landkreis Ebersberg, hat sich bei uns gemeldet. Es geht um das Deutschlandspiel heute Abend.
2: Bitte, bitte, Mike, kannst du es mit meiner Mami kennen, dass ich das Fußballspiel angucken darf?
1: Oh, wie goldig.
0: Du, das erlaubt deine Mama nicht, weil das Spiel ja leider erst so spät losgeht, um 22:30.
2: Weil es ist ja Kindergarten, ja. Und da muss ich ja ins Bett gehen.
0: Mhm. Ja, verstehe. Da hat deine Mama auch nicht ganz Unrecht, ne? Das ist schon sehr spät. Aber okay, pass auf, Romy. Wir machen Folgendes. Ich rufe gleich mal mit deiner Mama an und dann spreche ich mal mit ihr drüber, okay?
2: Ja, das ist richtig, richtig cool.

Um 7:45 gute Nachrichten aus der Gong 96.3 Verkehrszentrale. Die A94 Richtung München, die ist nach dem Unfall mit mehreren Autos Höhe Hohenlinden mittlerweile wieder offen. Der Stau löst sich langsam auf. Was sonst noch auf den Straßen los ist, hört ihr gleich um 7:30.

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10: Wechselhaft heute. Aktuell 23 Grad am Flaucher, 21 am Ebersberger Aussichtsturm. Dunkle Wolken und Sonne aktuell. Ab dem frühen Nachmittag Gewitter und Regen, Wahrscheinlichkeit höher. Morgen und übermorgen geht's genauso weiter.
3: Wichtige Info für alle Autofahrer. Wegen Bau- und Wartungsarbeiten gibt's wieder einige Sperrungen auf den Straßen. Wo genau? Gleich von den Münchner Reportern.
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11: Um 7:30 mit Nicolas Pinkernell. Guten Morgen. Es ist ein wortwörtliches Aufatmen. Der Höhepunkt der Hitzewelle ist vorbei. In den letzten 3 Tagen wurden gleich 3 Temperaturrekorde gemessen. Am Nachmittag waren es in Brandenburg 41,7 Grad. Laut vorläufigen Daten gehört der Juni zu den heißesten aller Zeiten. Der Tankrabatt ist teilweise bei uns angekommen. Das zeigt die erste Bilanz des IFO-Instituts. Die 17 Cent Steuersenkung wurde bei Super fast komplett weitergegeben. Bei Diesel waren es aber nur 12 Cent, so die Münchner Experten. Übermorgen läuft der Tankrabatt aus.
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11: Ab jetzt dürfen wir nicht mehr verlieren. Das heißt für unsere deutsche Nationalmannschaft. Ihr erstes K.O.-Rundenspiel steht an. Es geht um 22.30 Uhr gegen Paraguay. Am Abend ist Co-Gastgeber Kanada mit einem 1:0 gegen Südafrika als erste Mannschaft schon ins Achtelfinale eingezogen.
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11: Damit die Besucher nach der Arbeit noch genügend Zeit zum Schwimmen haben, verlängert das Freibad Dachau werktags seine Öffnungszeiten. Statt um 19 Uhr wird ab heute immer erst um 20 Uhr geschlossen. Noch mehr Infos aus München und der Region gibt's um 8 Uhr von unseren München-Reportern.
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3: Besser ankommen mit dem besten Stau- und Blitzerservice hier auf GOM 96.3. Die A94 Richtung München nach dem Unfall Höhe Hohenlinden. Mittlerweile wieder offen. Gibt noch ordentlich Rückstau bis Paarstetten. Der löst sich jetzt langsam auf. Außerdem stockt's auf dem mittleren Ring zwischen A96 und Olympiapark wegen der Baustellen. Plant laut der GOM 96.3 Live-Messung 13 Minuten mehr. Verkehr ein und auch Stau am Harthof auf der Ingolstädter Straße Höhe Bayern Campus in der Baustelle. Hier 21 Minuten plus.
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3: Mit dabei Obergiesing, Perlacher Straße beidseitig und im Landkreis Ebersberg in Grafing am Wieshammer Bach. Für mehr Blitzer 089 4x die 38 geht auch per WhatsApp.
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1: Guten Morgen.
2: Guten Morgen.
1: München und die Region ist unterwegs in die Arbeit. Ob ihr auf dem Mittleren Ring steht, mit der S-Bahn fahrt oder schon in der Arbeit angekommen seid, wir liefern euch den perfekten Montagmorgen-Sound. Jetzt mit Taylor Swift und Opel Light.

0: Schönen guten Morgen.
1: Guten Morgen.
0: Um 7:30 haben wir es. Wochenlang stand er bei uns vorm Funkhaus, hat hier angerufen und gesagt, Leute, ich habe den perfekten Song für euch.
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0: Ja, geht um den Münchner Taxifahrer José Lumengo und seinen WM-Song Score the Goal. Perfekt heute, wo es für Deutschland gegen Paraguay so richtig ernst wird. Wie findet ihr den Song? Hit oder Shit? Ruft an oder schreibt eine WhatsApp an 089 4x38.

0: Laura, was sagt München und die Region?
1: Ja, geht. Zweimal Hit von Karin und Josephine, einmal Shit von Tommy und wir haben noch eine Sprachnachricht von Franzi.
2: Totaler Shit. Ich kann ihn wirklich nicht mehr hören. Bitte rausnehmen.
0: Oh, eng. 2-2 unentschieden. Dann jetzt die Entscheidung. Molly und Mike hier, wir sind da. Hallo.
3: Guten Morgen, hier ist die Stella.
0: Hi Stella, von wo rufst du an?
3: Von Buchloe.
0: Ja, grüße mal nach Buchloe. Und was sagst du, Hit oder Shit?
3: Shit.
0: Ehrlich, warum?
3: Irgendwie ist das nicht richtig ein WM-Song für mich.
0: Obwohl er ja Score the Goal singt, aber der Sound irgendwie reicht dir nicht. Das passt nicht so, ja?
3: Nee.
0: Mhm. Okay, alles klar. Ich zähle das Shit. Ich wünsche dir einen schönen Tag, okay?
3: Danke, ebenfalls.
0: Danke. 3-2 Shit, damit ist Score the Goal raus. Hoffentlich ist das mal kein schlechtes Omen fürs Spiel heute Abend. Morgen dann was Neues, hier in der Shit-Parade.
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0: das Beste von heute im Gong 96.3 Hitsommer. Bruno Mars und die komplette Band am Abend in Berlin auf der Bühne im Deutschland-Trikot. Guten Morgen.
1: Guten Morgen.
0: 7.48 Uhr haben wir es und damit sind wir schon beim Thema. Dürfen eure Kids heute Abend länger wach bleiben, um das Deutschland-Spiel zu schauen? Heute Abend spielen wir ja im WM-16-Finale gegen Paraguay. Anpfiff erst um 22.30 Uhr.
1: Heißt also, das Spiel geht bis nach Mitternacht, bis 23:45 und wenn es Verlängerung gibt, dann sogar noch länger.
0: Ja, und deshalb hat sich vorhin Romy bei uns gemeldet. Sie ist 6 Jahre alt, kommt aus Oberframmern im Landkreis Ebersberg.
2: Bitte, bitte, Mike, kannst du mich mit meiner Mami kennen, dass ich das Fußballspiel angucken darf?
0: So, und jetzt ist Romys Mama Christina in der Show. Christina, seid ihr in der Family so krasse Fußballfans oder woher kommt die Begeisterung bei Romy?
3: Ja, Fußball ist bei uns in der Familie sehr aktuell. Wir sind auch komplett ausgestattet mit Deutschlandfahnen und da kriegt sie natürlich diese Emotionen auch mit. Aber ich muss dazu sagen, als Mami ist es natürlich schwierig, ihr als 6-Jährige das erlauben zu können, weil sie einfach doch noch sehr jung ist und das Spiel sehr, sehr spät ist, weil einfach sie am nächsten Tag in den Kindergarten muss.
0: Ja, ja, ich kenne es auch von meinen Kids. Das ist ja oft gar nicht so leicht, da hart zu bleiben, gerade bei so einem Riesenevent wie bei der WM. Ne? Da redet halt auch einfach jeder drüber, auch die ganz Kleinen. Wie sieht's denn dein Mann, Christina?
3: Ja, mein Mann, der würde alles erlauben. Egal in welcher Lebenssituation. Der ist sehr, sehr großer Fußballfan und wahrscheinlich wird es noch Diskussionen geben und dann müssen wir mal gucken, wer die Hand oben hat.
0: Oh weia. Wir sind gespannt, wie ihr euch entscheidet. Und jetzt mal die Frage an alle anderen Eltern. Wie löst denn ihr das? Dürfen eure Kids heute Abend ausnahmsweise länger aufbleiben fürs Deutschlandspiel? Was ist mit Schule? Was ist mit Kindergarten? Klingelt durch. 089 4 mal die 38.
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0: um 5 vor 8. Jetzt entspannter gute Laune Sound für euren Montagmorgen. Teddy Swims, Mr. Know It All.
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9: Stellenweise ganz kleine Regenfelder, ansonsten hauptsächlich schwülwarm, aktuell bei 23 Grad am Olympiaturm. 22 sind es in Olching im Landkreis Fürstenfeldbruck. Mehr Regen und Gewitter gibt's ab dem Nachmittag und auch morgen und Mittwoch.
1: Auf der Theresienwiese geht's ab heute wieder los. Der Wiesenaufbau startet. Auf welche Einschränkungen ihr euch deswegen einstellen müsst, gleich.
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11: Um 8 Uhr mit Nicolas Pinkernell. Guten Morgen. 41,7 Grad. So heiß war es am Nachmittag in Brandenburg. Das ist ein neuer Rekord. München ist allerdings vergleichsweise glimpflich durch die Hitzewelle gekommen. Polizei und Rettungsdienst hatten keine verstärkten Einsätze wegen der Hitze, trotz Großveranstaltungen wie der CSD-Parade mit 230.000 Menschen. Allerdings sorgt aktuell ein Waldbrand am Chiemsee für Einschränkungen. Wegen des dichten Rauchs ist die A8 bei Bernau aktuell komplett gesperrt. Übermorgen läuft der Tankrabatt aus. Das Münchner IFO-Institut zieht jetzt Bilanz. Bei Super E5 und E10 haben die Mineralölkonzerne die Steuersenkung fast vollständig weitergegeben, so die Experten. Beim Diesel sei das allerdings nicht so gewesen. Hier waren es im Schnitt nur 12 Cent pro Liter.
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11: Für viele hier in München wird's heute ein langer Tag und dann nur eine kurze Nacht auf morgen. Unsere deutsche Nationalmannschaft spielt um 22.30 Uhr gegen Paraguay das erste K.O.-Rundenspiel. Nach der Niederlage zuletzt gab's viel Kritik. Bundestrainer Nagelsmann lässt das aber kalt.
12: Wir freuen uns, wenn

0: alle Fans uns unterstützen. Wir freuen uns auch, wenn die Experten, die Kritiker nach dem Spiel sagen, es war gut. Aber in aller Sinne geht es darum, dass wir uns so präparieren, in der Lage sind, ein gutes Spiel zu machen.
1: Am Abend ist schon Kanada mit einem 1:0-Sieg gegen Südafrika als erste Mannschaft ins Achtelfinale eingezogen.
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3: Ab heute rollen hier auf der Theresienwiese die ersten Lkw für den Oktoberfestaufbau an. Die Baustelle ist zwar grundsätzlich abgesperrt, für Fahrradfahrer und Fußgänger ist aber eine Querverbindung eingerichtet. Von der Theresienwiese, Alexandra Goralska, Gong 96.3.
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5: Besser ankommen mit dem besten Stau- und Blitzer-Service für München. Aktuell einiges los auf dem mittleren Ring. Einmal Stock zwischen A96 und Olympiapark wegen den Baustellen. Für euch kommen laut der Gong 96.3 Live-Messung hier 9 Minuten on top. Und zwischen A9 und Englischem Garten. Da staut es sich nach einem Unfall hier 11 Minuten plus.
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5: Mit dabei Mosach, die Pelkhofenstraße beidseitig und auch in Dachau die Schleißheimer Straße. Danke und gute Fahrt.
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1: Schönen guten Morgen.
2: Guten Morgen.
1: Was ein Sommerwochenende. Temperaturrekorde, über 200.000 Menschen beim Christopher Street Day und Badeseen, Biergärten, Freibäder, rappelvoll. Und auch die neue Woche hat's in sich. Was euch alles erwartet, um 7:15 Uhr.

0: Mal ehrlich, wie viele echte Freunde habt ihr eigentlich? Also Menschen, die ihr jederzeit anrufen könntet, wenn es euch mal richtig schlecht geht.
1: Ja, genau, darüber wird gerade viel diskutiert. Eine neue Studie zeigt, vor allem junge Menschen fühlen sich heute häufiger einsam.
0: Ja, guten Morgen.
1: Guten Morgen.
0: 7:50 haben wir es, die Martin-Show hier auf Gong 96.3. Und da geht es vor allem um die Generation Z, also die, die mit Smartphone, WhatsApp, Social Media groß geworden ist. Und jeder Fünfte zwischen 18 und 30 sagt sogar, dass Einsamkeit ein großes Thema im eigenen Leben ist. Und die Experten, die vermuten, digitale Kontakte, die können halt echte Freundschaften nicht ersetzen.
1: Und neue Freundschaften entstehen irgendwie auch nicht mehr so nebenbei.
0: Ja, Sängerin Vanessa Mai zum Beispiel hat vor kurzem in einem Podcast erzählt, dass sie heute kaum noch enge Freunde hat, weil sie sich mit ihren Schulfreunden und Freundinnen im Laufe der Jahre einfach auseinandergelebt hat.
1: Ja, und gerade in einer Großstadt wie München passiert das wahrscheinlich vielen.
0: Ja, klar. Alle haben Termine, Job, Familie. Und wenn Freundschaften einmal auseinandergehen, ist es gar nicht so leicht, wieder Menschen zu finden, mit denen es wirklich passt. Und deshalb wollen wir mal von euch wissen, wie ist das bei euch? Findet ihr es auch schwierig, neue Leute kennenzulernen?
1: Wir sind gespannt auf euren Input.
0: Ja, meldet euch gern per WhatsApp an 089 4x38.
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0: dem Hitze-Schwitze-Wochenende gibt es heute mal wieder etwas entspanntere Temperaturen, Laura.
1: Ja, gerade 23 Grad, also perfekt, um mal durchzuschnaufen.
0: Guten Morgen.
1: Guten Morgen.
0: 17 nach 8 haben wir es, die Markiet-Show hier auf Gong 96.3. Mal ein kurzer Check, was diese Woche so alles ansteht. Heute Abend natürlich das WM-16-Finale Deutschland gegen Paraguay. Anpfiff 22.30 Uhr.
1: Dann beginnt heute auf der Theresienwiese der Aufbau der Wiesen. In 82 Tagen ist es ja schon soweit.
0: Ja, und Mittwoch, also übermorgen, läuft der Tankrabatt der Bundesregierung aus. Das waren ja knapp 17 Cent. Also am besten heute nochmal das Auto volltanken. Experten gehen nämlich davon aus, dass viele Tankstellen schon morgen, also einen Tag vor dem 1. Juli, die Preise anziehen werden.
1: Und dann noch eine wichtige Info für alle Autofahrer. Ab Mittwoch wird der Luise-Kieselbach-Tunnel in Richtung Norden wegen Sanierungsarbeiten gesperrt. Das Ganze dauert einen Monat.
0: Tja, und wir haben mal nachgefragt bei der Stadt, warum man das nicht im August in den Sommerferien macht, wo ja deutlich weniger los ist auf den Straßen. Georg Dunkel vom Mobilitätsreferat.
2: Weil zu diesem Zeitpunkt die Bahnstrecke von Starnberg kommend komplett gesperrt sein wird und wir einen leistungsfähigen Busersatzverkehr oder Schienenersatzverkehr in die Stadt mit Bussen bewerkstelligen müssen. Vorher war es nicht möglich, weil wir eine leistungsfähige Fürstenriederstraße zwischen der Garmischer und der Lindauer Autobahn brauchen. Das ist im Juli jetzt der Fall. Es wird eine schwierige Situation, aber wir tun das Beste, dass es schnell vorbei ist und sie trotzdem gut ihr Ziel erreichen.
0: Ja, okay. Also, wenn ihr könnt, weiträumig umfahren oder auf die Öffentlichen umsteigen.
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0: 6 vor halb 9. Bei uns hier in München sind ja ständig Megakonzerte von absoluten Weltstars. Die meisten von denen schauen sich dann die City an. Wenn Sie schon mal hier sind, Abel Tesfay nicht, dem war zu heiß. Er mietet sich lieber ein klimatisiertes Kino zum Zocken.
1: Ja, es geht um The Weeknd. Der hat ja am Wochenende 3 Konzerte bei uns in der Allianz Arena gespielt und sich für die Zeit einen Kinosaal an der Nymphenburger Straße gemietet, da mit seiner Crew Videospiele gespielt und ist dann abgekühlt los zum Konzert.
0: Ja, ich war ja auch da. War ein Riesenspektakel in der Arena. Mhm. Und hier ist er jetzt mit der Nummer, die gar nicht kam. The Weeknd mit In Your Eyes auf Gong 96. 3.

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11: Dunkle Wolken sind über uns doch raus, kommen da aktuell nur einzelne Tropfen. Erst später dann Gewitter und Regen mit dabei bei bis zu 28 Grad. 23 Grad messen wir aktuell am Westpark, 23 am Flughafen und auch die nächsten Tage immer wieder Gewitter und Regen mit dabei.
3: Gleich 3 Hitzerekorde wurden am Wochenende gebrochen. Trotzdem haben die Münchner gefeiert. Wie viele Menschen beim Christopher Street Day waren? Gleich.
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12: Um 8:30 mit Nicolas Pinkanell. Guten Morgen. Seit einer guten halben Stunde rollen die LKW auf der Theresienwiese an, die Aufbauarbeiten für die Wiesen starten. Bis Mitte September werden über 1000 LKW-Ladungen auf das Gelände gefahren und über 13 Kilometer Kabel verlegt. Den Start machen die Zelte, die Fahrgeschäfte kommen in gut 2 Monaten. 3 Hitzerekorde in den letzten 3 Tagen in Deutschland. Am Nachmittag wurden in Brandenburg 41,7 Grad gemessen, so viel wie noch nie. Die Veranstaltungen hier in München haben die Temperaturen aber kaum gedämpft. Allein bei der CSD-Parade waren gut 230.000 Menschen.
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12: Kanada ist als erste Mannschaft ins Achtelfinale eingezogen. Der Co-Gastgeber hat am Abend 1:0 gegen Südafrika gewonnen. Für unsere deutsche Nationalmannschaft wird's heute ernst. Es geht um 22.30 Uhr im ersten K.O.-Rundenspiel gegen Paraguay.
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12: Damit die Besucher nach der Arbeit noch genügend Zeit zum Schwimmen haben, verlängert das Freibad Dachau werktags seine Öffnungszeiten. Statt um 19 Uhr wird ab heute immer erst um 20 Uhr geschlossen. Noch mehr Infos aus München und der Region gibt's um 9 Uhr von unseren München-Reportern.
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3: Besser ankommen mit dem besten Stau- und Blitzerservice hier auf Gong 96.3. Aktuell staut es sich auf der A9 Richtung München zwischen Garching Süd und Freimann. Da braucht ihr 17 Minuten länger. Außerdem stockt es auf dem Mittleren Ring zwischen Trappentreutunnel und Olympiapark. Für euch kommen hier 13 Minuten on top. Und Stau am Harthof auf der Ingolstädter Straße einwärts, Höhe Bayern Campus in der Baustelle, da 21 Minuten plus.
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3: Unter anderem Wald Perlach, die Putzbrunner Straße einwärts und in Sauerlach, die Wolfratshausener Straße. Danke für mehr Blitzer. 089 4x38. Geht auch per WhatsApp.
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1: Schönen guten Morgen.
2: Guten Morgen.
1: Manchmal braucht es gar keine Gehaltserhöhung, um der beste Chef zu sein.
2: Ne? Sondern einfach eine kleine, aber schöne Geste.
1: Ja, warum Hartmut aus Unterschleißheim gerade von seinen Mitarbeitern gefeiert wird, das hört ihr gleich nochmal.

0: Es ist zwar erst Montag, aber Hartmut aus Unterschleißheim ist schon jetzt der beste Chef der Woche. Guten Morgen.
1: Guten Morgen.
0: 8.40 Uhr, die Martin-Show hier auf Gong 96.3 am Montag, an dem unsere Jungs der Fußballnationalmannschaft gegen Paraguay spielen. Anpfiff erst um 10:30 heute Abend. Heißt, mit einem Sieger nach 90 Minuten plus Nachspielzeit geht das Spiel ja, bis nach Mitternacht. Wenn es Verlängerung und sogar Elfmeterschießen gibt, sogar noch viel länger.
1: Ja, das ganze Spiel schauen ist deshalb für viele unmöglich, wenn man am nächsten Morgen wieder früh raus muss.
0: Ja, und deshalb hat sich Chef Hartmut von der Firma HDT Folien in Unterschleißheim was Cooles einfallen lassen für seine Mitarbeiter.
2: Genau so ist es. Weil das Spiel so spät ist und natürlich die das Spiel anschauen möchten, habe ich mir überlegt, dass wir morgen erst um 12 Uhr beginnen, dass die in Ruhe sich das Spiel anschauen können und vielleicht ein oder zwei Bier dazu trinken können und dass es nicht so schwierig ist, da aus den Federn zu kommen.
0: Ja, mega. Damit macht man sich ja mal so richtig beliebt bei den Mitarbeitern. Mhm. Ne?
2: Ja, die freuen sich natürlich drüber und sind happy und ich hoffe, die genießen dann den längeren Schlaf am Dienstag.
1: Das mit Sicherheit. Und die Arbeit, die schafft ihr dann trotzdem?
2: Ja, wir machen halt sehr viele Arbeiten bei den Kunden vor Ort und ich kann mir die Termine da ganz gut legen und insofern passt es schon.
0: Okay. Ja, mega Aktion. Gerne nachmachen, liebe Münchner Chefs. Wenn ihr auch so tolle Vorgesetzte habt, dann meldet euch gern bei uns. Wir feiern sie dann hier im Radio.

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1: Guten Morgen.
2: Guten Morgen.
1: Am Montag.
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4: Und jetzt Morning Man Mikes Hit-Tipp der Woche.
1: Ja, und der klingt nach Sommer, Sonne und einem Tag an der kühlen Isar.
2: Sowas von total angenehmer, leichter Sound, ein cooler Groove zieht einen mit und bringt uns jetzt ein ganz entspannt in die neue Woche mit einem Lächeln.
1: Ja, ist mein Hit-Tipp in dieser Woche. Malik Harris und Lie to Me. 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

0: Das ist doch mal Feel-Good-Sound, der Spaß macht, oder?
1: Ja, und passt perfekt jetzt in den Sommer. Entspannt an der Isar liegen, ein Bierchen in der Hand und das Leben genießen.
0: Jawohl, ist mein Lieblingsstück diese Woche hier in der Mike Thiel Show. Kommt von Malik Harris, Lie to Me im Gong 96.3 Hitsommer.

0: Ja, ganz München und die Region atmet langsam auf die Hitzewelle erstmal rum. Und bei Kollegin Laura Kössler, guten Morgen.
1: Guten Morgen.
0: Gibt's dazu natürlich den passenden coolen Sound.
1: Absolut, mit diesem Mix starten wir easy in die neue Woche.
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7: Das Gong 96,3 München Wetter. Kompakt, guten Morgen. 23 Grad haben wir am Partnerplatz in Sendling, 23 auch in Grünwald. Gestern haben die Gewitter einen Bogen um uns gemacht. Heute kommt die Abkühlung. Ab und zu Schauer, ab dem Nachmittag teilweise Gewitter. Und dann wird es auch die nächsten Tage wechselhaft. Mittwoch nur noch 22 Grad. Eine Baustelle reiht sich hier in München an die nächste, über welche sich viele von euch aber freuen dürften, hört ihr jetzt in den Nachrichten.
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9: Um 9 Uhr mit Nicolas Pinkernell. Guten Morgen. München ist ja aktuell voll mit Baustellen. Auf diese freuen sich aber viele. Seit einer guten Stunde laufen auf der Theresienwiese die Aufbauarbeiten für das Oktoberfest. Es ist Europas größte temporäre Baustelle, sagt Wiesenchef Scharpf. Den Start machen heute die Zelte. München hat geschwitzt am Wochenende und das war nicht nur ein Gefühl. Laut vorläufigen Daten gehört der Juni zu den Top 3 der wärmsten seit Messbeginn. In den letzten 3 Tagen wurden bundesweit 3 Hitzerekorde aufgestellt. Am Nachmittag waren es 41,7 Grad in Brandenburg. Beim Chiemsee sorgt ein Waldbrand aktuell für Einschränkungen. Der Rauch ist nämlich so dicht, dass die A8 dort komplett gesperrt ist.
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9: Zum ersten Mal heißt es für unsere deutsche Nationalmannschaft bei dieser WM alles oder nichts. Ihr erstes K.O.-Spiel steht an. Es geht um 22.30 Uhr im 16-Finale gegen Paraguay. Bundestrainer Nagelsmann sagt, es wird ein schweres Spiel gegen eine körperliche Mannschaft.
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10: Alle Tunnel am Mittleren Ring müssen regelmäßig gewartet werden. Der Brudermülltunnel bleibt für die Arbeiten auch in dieser Woche nachts gesperrt. Ab übermorgen wird dann sogar der Luise-Kieselbach-Tunnel Richtung Norden für einen Monat komplett gesperrt. Aus Sendling, Andreas Werner, Gong 96.3.
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7: Hallo liebe Autofahrer, besser ankommen mit dem besten Stau- und Blitzerservice für München. Vorsicht bitte auf der A8 in Richtung Salzburg. Zwischen Neubiberg und Unterhaching-Ost ist eine ungesicherte Unfallstelle. Dann Stau auf der A9 in Richtung München zwischen Pfaffenhofen und dem Kreuz Neufahren. Grund ist ein Pannen-LKW. Ihr braucht laut Gong 96.3 Live-Messung 25 Minuten länger. Und es stockt in Harthof auf der Ingolstädter Straße einwärts beim FC Bayern Campus in der Baustelle. Hier 18 Minuten plus.
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7: Sendling, die Pfeuferstraße beidseitig und im Landkreis Ebersberg wird in Grafing am Wieshammer Bach geblitzt. Eine gute Fahrt.
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7: Schönen guten Morgen. Falls ihr später in der Mittagspause ein paar Minuten Zeit habt, wir hätten da ein kleines To-Do für euch. Das solltet ihr unbedingt heute oder morgen machen. Nicht, dass ihr euch dann ärgert. Worum es geht, hört ihr gleich. Hier ist erstmal das Beste von heute mit

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0: Replay. Sommerlicher 2000er für euren Montagvormittag. Eiers und Replayer. Und endlich können wir durchschnaufen in München und der Region.
1: 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Heute ist der Tag, an dem...
0: die krasse Hitzewelle ein Ende hat. Heute Abkühlung mit Schauern und Sommergewittern. Wir halten euch natürlich auf dem Laufenden, wenn es irgendwo doch mehr scheppert. Dann ist heute der Tag, an dem ihr unbedingt noch mal tanken solltet. Übermorgen am Mittwoch endet ja der Tankrabatt. Also Sprit wird wieder um rund 17 Cent teurer. Am günstigsten ist es übrigens gerade in Freimann am V-Markt. Da kostet der Liter E10 1,75 Euro und bei der Allgut am Georg-Brauchler-Ring 1,78. Ja, und dann ist heute natürlich noch der Tag, an dem wir unserer Fußballnationalmannschaft wieder die Daumen drücken. Heute Abend ab 22:30 das WM-16-Finale gegen Paraguay. Zuletzt gab es diese Begegnung bei der WM 2002. Damals haben wir erst in der 88. Minute das 1-0 geschossen. Hoffen wir mal, dass wir heute nicht so lange zittern müssen.
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1: Und jetzt die aktuelle von Shakira. Dai Dai. 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

0: mit ihm starten wir doch gerne in die neue Woche. Alvaro Soler und Te Imaginaba. Hier ist Gong 96.3 bei der Arbeit. Extra viel Musik. Gleich wieder das Beste von heute, unter anderem mit Felix Jehn. Und wir haben noch viel mehr für euch am Start. Eine halbe Stunde Hits für alle bei der Arbeit. Gleich hier im Gong 96.3 Hitsommer.
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0: Das Gong 96.3 München. Wetter kompakt. Wir haben 25 Grad am Leimer Platz, 23 in Hattenhofen im Kreis Fürstenfeldbruck. Selten haben wir uns so sehr über Regen gefreut. Die Natur sowieso ab heute Mittag. Immer wieder Schauer. Dazu spülwarm. Also am Nachmittag kann es mal gewittern. Und so wechselhaft wird es auch morgen und am Mittwoch. Da gibt es dann nur noch 22 Grad. Perfekt zum Durchlüften.
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0: Besser ankommen mit dem besten Stau- und Blitzer-Service auf Gong 96.3. Weiter Stau auf der A9 in Richtung München zwischen Pfaffenhofen und dem Kreuz Neufahren. Da laufen Bergungsarbeiten nach einem LKW-Unfall. Ihr braucht laut Gong 96.3 Live-Messung 34 Minuten länger. Und es stockt auf der A8 in Richtung Salzburg zwischen Neubiberg und Unterhaching-Ost nach einem Unfall. Hier 11 Minuten plus.
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0: Am Hart die Sudetendeutsche Straße einwärts und in Dachau wird auf der Schleißheimer Straße geblitzt. Falls ihr auch noch was habt, 089 4x38 geht natürlich auch per WhatsApp. Vielen Dank, gute Fahrt.
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0: Ihr Lieben, diese Kombi Justin Bieber und The Kid Laroi im Gong 96.3 Hit Sommer und Stay. Oberbürgermeister Krause wird in diesem Jahr zum ersten Mal die Wiesn eröffnen. Und wo er heute schon mal übt, hätte gleich um 10 bei uns in den Nachrichten. So, und da ist zwar noch ein bisschen hin, aber merkt euch schon mal den 1. und den 2. April 2027. Denn dann begrüßen wir Olivia Rodrigo live hier in der schönsten Stadt der Welt. Und den Song könnt ihr schon mal auswendig lernen. Der ganz neue Drop Dead hier im Gong 96.3. Hit Sommer.
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1: Und auch die nächsten Tage wird's wechselhaft. Mittwoch bei 22 Grad. Übermorgen läuft der Tankrabatt aus. Was Experten euch jetzt empfehlen, hört ihr gleich in den Nachrichten.
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3: Um 10 Uhr mit Nicolas Pinkernel. Grüß Gott. 1000 LKW-Ladungen und über 13 Kilometer an Kabeln. Heute starten die Aufbauarbeiten für das Oktoberfest. Wiesenchef Schaab hat um 8 Uhr den offiziellen ersten Spatenstich gesetzt. Es ist Europas größte temporäre Baustelle. Zuerst werden die Zelte aufgebaut. In gut 2 Monaten kommen dann noch die Fahrgeschäfte dazu. Autofahrer sollten am besten heute nochmal tanken. Das raten Experten des ADAC. Denn übermorgen läuft der Tankrabatt aus. Heute sei der ideale Tag, damit man nicht zu knapp dran ist, so die Experten. Ab Mittwoch gilt wieder eine höhere Steuer auf Benzin und Diesel. Laut dem Münchner IFO-Institut sollte der Liter aber nicht so teuer sein wie zu Beginn des Iran-Kriegs. Denn der Rohölpreis ist deutlich niedriger. Jeden Tag kommen 500 Millionen Pakete der Online-Händler Temu und Shein hier nach Deutschland. Eine neue Studie hat jetzt allerdings herausgefunden, Kleidungsstücke von Shein sind zum Teil stark mit Chemikalien belastet. Der Grenzwert der Ewigkeitschemikalie PFAS wurde bei einer Kinderjacke um das 1100-fache überschritten, bei einer Teenagerjacke sogar um mehr als das 12.000-fache. Shein hat eine Prüfung angekündigt.
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4: O-Zapft ist, wird Oberbürgermeister Dominik Krause zum Start der Wiesn rufen. Üben kann er heute schon beim Open-Air-Festival der TU München. Hier auf dem Königsplatz wird Krause mittags das erste Fass anzapfen. Das Tunix geht dann bis Freitag. Aus der Maxvorstadt, Alexandra Goreisker, Gong 96.3.
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1: Besser ankommen mit dem besten Stau- und Blitzerservice für München. Es staut sich weiter auf der 9 in Richtung München zwischen Pfaffenhofen und dem Kreuz Neufahren wegen Bergungsarbeiten. Ihr braucht laut Gong 96.3 Live-Messung eine halbe Stunde länger. Und 9 Minuten plus auf der A8 Richtung Salzburg zwischen Neubiberg und Unterhaching-Ost nach einem Unfall.
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1: In Untergiesing wird geblitzt auf der Tegernseer Landstraße, wenn ihr einwärts fahrt, und in Sauerlach auf der Wolfratshausener Straße. Kommt gut an.
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1: Servus. Ja, diese Entscheidung fällt uns Erwachsenen schon schwer. Und für alle mit Kids ist es besonders tricky. Bis in die Nacht rein wach bleiben fürs Deutschlandspiel heute Abend. Ja oder nein? Wie es die Eltern in München und der Region so sehen, hört ihr gleich. Hier ist erstmal Loi.

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0: Ganz viele von euch stecken heute in der Zwickmühle, besonders alle Eltern in München und der Region. Servus, hier ist Gong 96.3 bei der Arbeit mit Laura Kössler. Ja, heute Abend starten wir Deutschen bei der WM in die K.O.-Runde. 16. Finale gegen Paraguay. Anstoß ist allerdings erst super spät, um 10:30. Kann also gut sein, dass das Spiel bis 12:30 in die Nacht rein dauert. Bettina aus Fürstenfeldbruck, dein Sohn ist 15 und steckt gerade auch noch in den Abschlussprüfungen, gell?
1: Jetzt gerade morgen hätte er Deutsch, da kann ich ihn natürlich nicht bis Mitternacht auslassen. Ja. Jetzt haben wir den Deal getroffen, dass wir zum einen halt einfach aufnehmen und zum anderen ich versprochen habe, am nächsten Tag mit ihm nach seiner Prüfung zu schauen und er nicht gespoilert wird.
0: Okay, aber Bettina, morgen wird ja überall über das Spiel gesprochen, also bestimmt auch in der Schule.
1: Das stimmt natürlich, das dachten wir uns auch, aber ich glaube nicht, dass so viele Mitschüler das gucken, weil die deutsche Abschlussprüfung ist, glaube ich, schon die mitwichtigste und die für die meisten ausgeschlafen sein müssen, weil sie einfach ewig geht.
0: Ja, absolut. Das ist wirklich schwierig. Stimmt gern ab in unserer kostenlosen App. Dürfen eure Kids bis nach Mitternacht das Deutschlandspiel schauen? Ja oder nein? Das Ergebnis, wie München und die Region ticken, gibt's heute Nachmittag 16:45 hier auf Gong 96.3.

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1: Das Gong 96,3 München, Wetter kompakt, 26 Grad, das warme Olympiaturm, 27 in Rehbach im Kreis Freising. Wir haben es geschafft, die Hitzewelle ist rum und ab heute Mittag gibt es immer wieder Schauer. Zum Nachmittag bilden sich in der spülwarmen Luft auch Gewitter und dann bleibt es die nächsten zwei Tage erstmal wechselhaft und frischer. Mittwoch nur 22 Grad.
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1: Besser ankommen mit dem besten Stau- und Blitzerservice auf Gong 96,3. Gute Nachrichten, die Unfallstelle auf der A9 in Richtung München ist geräumt. Staut sich aktuell noch ab Allershausen, löst sich aber langsam auf.
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1: In Obermenzing stehen Blitzer auf der Pippinger Straße und in Inning am Ammersee wird auf der Landsberger Straße geblitzt. Vielleicht ist euch noch mehr aufgefallen. Klingelt gerne durch 089 4x die 38 oder ihr schickt eine schnelle WhatsApp. Danke und gute Fahrt.
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2: Und jetzt die aktuelle von Tame Impala, Dracula.
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Dieser Song live im Stadion. Gänsehaut, der unglaublich schöne 2000er von Coldplay. Viva la vida, hier im Gong 96.3 Hits. Aber das ist Münchens bester Musikmix für euch bei der Arbeit. Jetzt direkt auch wieder mit dem Besten von heute. Und Michael Schulte, der hüpft gerade von Festival zu Festival und liebt es einfach nur bei der Hitze. Jetzt war es ein bisschen heftig, aber gut. Hier ist sein aktueller Hit 5 AM im Gong 96.3 Hits.

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1: Auch die nächsten Tage wechselhaft. Mittwoch nur noch bei 22 Grad. Kaffee wird wieder günstiger. Welche Sorten und wie viel ihr euch spart, hört ihr gleich bei uns in den Nachrichten.
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3: Um 11 Uhr mit Nicolas Penkanell. Grüß Gott. Seit heute Morgen rollen die LKW auf der Theresienwiese an, die Aufbauarbeiten für die Wiesen starten. Laut Wiesenchef Schaap ist es die größte temporäre Baustelle in ganz Europa. Bis Mitte September werden über 1000 LKW-Ladungen auf das Gelände gefahren und über 13 Kilometer Kabel verlegt. Den Start machen die Zelte, die Fahrgeschäfte kommen in gut 2 Monaten. Am Chiemsee kämpfen die Einsatzkräfte noch immer gegen einen Waldbrand. Seit gestern Abend versuchen rund 200 Feuerwehrleute, die Flammen zu löschen. Heute Morgen hat dann auch ein Polizeihubschrauber geholfen. Wegen der starken Rauchentwicklung war die A8 gesperrt, jetzt ist sie aber wieder offen. Kaffee wird wieder günstiger. Nach ersten Preissenkungen bei Eigenmarken ziehen die Lebensmittelhändler jetzt auch bei Jacobs, Lavazza und Co. nach, so eine neue Umfrage. Teilweise kostet das halbe Kilo gut 10% weniger.
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4: Unter der Donnersberger Brücke haben sich immer schon Dauerparker die wettergeschützten Plätze gesichert. Das ist ab heute vorbei. Das Areal an der Arnulfstraße wird leergeräumt und komplett saniert. Autofahrer benötigen dann einen Ausweis oder müssen zahlen. Aus Neuhausen, Andreas Werner, Gong 96.3.
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1: Besser ankommen mit dem besten Stau- und Blitzerservice in München. Hallo liebe Autofahrer, Obacht bitte, auf der A92 Richtung Deggendorf zwischen Freising-Ost und Erding liegen Spanngurte auf der Fahrbahn. Und noch ein Blick auf die Gleise. Die S3 fährt nicht zwischen Ostbahnhof und Deisenhofen. Grund sind Bauarbeiten, sind Ersatzbusse für euch unterwegs.
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1: Geblitzt wird in der Aue auf der Welfenstraße und in Freising auf der Rotkreuzstraße. Gute Fahrt.
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1: Ich wünsche euch einen schönen Wochenstart. Diese Woche mit moderateren Temperaturen. Es tut echt gut. Und weiter mit ganz viel Musik. Hier ist der aktuelle Hit von Holly Humberstone. To Love Somebody.

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0: Ihr allererster großer Hit in den 2000ern. Katy Perry, I Kissed a Girl, hier im Gong 96.3 Hitsommer. Über diese Zahl wird gerade viel diskutiert. Jeder fünfte Erwachsene bei uns in Deutschland fühlt sich einsam. Das ist das Ergebnis einer neuen Studie. Vor allem junge Menschen zwischen 21 und 30 sagen, dass sie trotz WhatsApp, Insta und Co. kaum Freunde im realen Leben haben. Hat übrigens auch Sängerin Vanessa Mai letztens in einem Podcast erzählt. Sie und ihre Schulfreundinnen haben sich mit der Zeit einfach auseinandergelebt und neue Leute kennenlernen, gerade zum Beispiel in so einer Großstadt wie München, ist einfach sehr schwer. Deshalb wollen wir die nächsten Tage mit euch drüber sprechen. Wie findet ihr Freunde im Erwachsenenalter? Sportverein, WG, Arbeitskollegen, gerne her mit euren Erfahrungen unter 089 4x38. Wir sind gespannt auf euren Input.
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1: Und jetzt die aktuelle von Teddy Swims, Mr. Know-It-All.
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0: Ed Sheeran auf Gong 96.3 und Azizam. Wir bringen euch in Richtung Mittagspause mit extra viel Musik. Gleich das Beste von heute mit Bruno Mars. I just might und es gibt natürlich noch viel mehr. Eine halbe Stunde Hits für euch bei der Arbeit. Gleich hier im Gong 96.3 Hitsommer.
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0: Das Gong 96.3 München. Wetter kompakt. 27 Grad haben wir am Nordbad in Schwabing, 28 in Wappertskirchen im Kreis Erding. Selten haben wir uns so sehr aufregend gefreut, die Natur sowieso. Ab dem Mittag gibt es immer wieder Schauer, dazu schwül, warm, also es kann auch mal gewittern. Und so wechselhaft wird es auch morgen und am Mittwoch. Da gibt es dann nur noch 22 Grad. Endlich durchlüften.
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0: Besser ankommen mit dem besten Stau- und Blitzerservice auf Gong 96.3, die A99, Westumfahrung Richtung Nürnberg. Im Allacher Tunnel steht ein Pannenauto. Ihr braucht laut Gong 96.3 Live-Messung aktuell 16 Minuten länger.
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0: Sendling, die Plinganser Straße einwärts und in Wolfratshausen wird auf der Königsdorfer Straße geblitzt. Falls ihr auch noch was habt, 089 4x38 geht natürlich auch per WhatsApp. Danke und gute Fahrt.
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0: Break My Heart.
1: Dua Lipa und Break My Heart im Gong 96.3 Hit Sommerjahr. Und das ist mal eine Ansage.
2: 70 bis 100 LKW-Ladungen pro Zelt. Aufbau insgesamt ein Vierteljahr. Es ist gut, dass wir 2 Wochen früher angefangen haben wieder und nicht erst im Laufe des Juli.
1: Sagt Wiesenchef Dr. Christian Schaap. Ja, heute geht's los mit dem Wiesenaufbau auf der Theresienwiese. Den genauen Zeitplan und was wann in den nächsten Wochen passiert, heute gleich um 12 bei uns in den Nachrichten. Und jetzt frischer Sound im Münchens besten Musikmix. Songwriterin ist sie schon lange, jetzt singt sie auch. Hier ist Tiffany Aris, ganz neu mit Verdi.

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1: Ab Mittwoch gilt wieder eine höhere Steuer auf Benzin und Diesel. Laut dem Münchner IFO-Institut sollte der Liter aber nicht so teuer sein wie zu Beginn des Iran-Kriegs, denn der Rohölpreis ist deutlich niedriger. Jeden Tag kommen eine 500 Millionen Pakete der Online-Händler Temu und Shein hier nach Deutschland. Eine neue Studie hat jetzt allerdings herausgefunden, Kleidungsstücke von Shein sind zum Teil stark mit Chemikalien belastet. Der Grenzwert der Ewigkeitschemikalie PFAS wurde bei einer Kinderjacke um das 1100-fache überschritten, bei einer Teenagerjacke sogar um mehr als das 12.000-fache. Shein hat eine Prüfung angekündigt.
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3: OZAPT ist, wird Oberbürgermeister Dominik Krause zum Start der Wiesn rufen. Üben kann er heute schon beim Open-Air-Festival der TU München. Hier auf dem Königsplatz wird Krause mittags das erste Fass anzapfen. Das Tunix geht dann bis Freitag. Aus der Maxvorstadt, Alexandra Goreiska, Gong 96.3.
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5: Besser ankommen mit dem besten Stau- und Blitzerservice in München. Es staut sich auf der A9 in Richtung München ab dem Kreuz Neufahren. Grund ist ein defektes Auto auf der rechten Spur. Plant laut Gong 96.3 Live-Messung bitte 10 Minuten mehr ein.
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5: Trudering, die Wasserburger Landstraße einwärts und im Kreis Dachau wird in Kreisfeld auf der Münchner Straße geblitzt. Eine gute Fahrt.
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1: Endlich wieder durchatmen nach diesem Hitzewochenende in München und der Region. Und es steht einiges an, worauf ihr euch freuen könnt. Die Wochenhighlights gleich. Hier ist erstmal die aktuelle von

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1: Entspannter Sound im Gong 96.3 Hitsommer. Alec Benjamin und Let Me Down Slowly. So, kurzer Check, was diese Woche so alles ansteht. Heute Nacht gibt's für viele von euch wenig Schlaf und es hat nichts mit der Hitze zu tun. Ab 22:30 das WM-16-Finale. Deutschland gegen Paraguay. Daumen drücken. Sollten wir ins Achtelfinale kommen, sind wir Samstag wieder dran. Dann solltet ihr bis spätestens morgen nochmal das Auto voll tanken. Ab Mittwoch endet nämlich der Tankrabatt. Da wird's wieder um rund 17 Cent pro Liter teurer. Außerdem ab Mittwoch Sperrung des Luise-Kieselbach-Tunnels wegen Bauarbeiten. Einen Monat lang geht da Richtung Norden nichts mehr. Dann begrüßen wir ab Samstag Popstar Nina Chuba bei uns in der Olympiahalle für gleich 3 Konzerte. Und das Wichtigste überhaupt, es ist die Wetter-Cooldown-Woche ab heute Nachmittag. Teilweise Regen und Sommergewitter. Kühlster Tag der Woche ist dann der Mittwoch mit nur 22 Grad. Ach, es wird sich so gut anfühlen.
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4: Gong 96,3 München Wetter. Kompakt 28 Grad sind am Wettersteinplatz in Obergiesing. 28 auch in Ampermoching im Kreis Dachau. Es ist warm, aber die große Hitze ist durch. Zum Nachmittag gibt es dann auch immer wieder Schauer. In der spülwarmen Luft können sich auch Gewitter bilden. Und dann bleibt es die nächsten zwei Tage erstmal wechselhaft und frischer. Mittwoch nur 22 Grad.
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4: Besser ankommen mit dem besten Stau- und Blitzer-Service auf Gong 96.3. Staut sich ein bisschen auf der A9 in Richtung München zwischen der Raststätte für Holzen und dem Kreuz Neufahrn. Ein Pannenauto auf der rechten Spur. Ihr braucht laut Gong 96.3 Live-Messung 9 Minuten länger.
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4: In Schwabing steht einer auf der Isoldenstraße und in Fürstenfeldbruck auf der Buchenauer Straße. Wenn ihr auch noch was habt, klingelt gerne durch 089 4x38 oder ihr schickt einfach eine schnelle WhatsApp. Danke und gute Fahrt.
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0: Und jetzt die aktuelle von Shakira, Die Die. 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
1: Ganz entspannter 2000er vom Passenger, Let Her Go im Gong 96.3 Hitsommer. Kurze Info für alle, die sich heute Abend die Inlineskates anschnallen wollten. Die Münchner Blade Night wurde gerade abgesagt, ist einfach zu unsicher mit den Gewittern, die da jetzt dann kommen, und mit nassen Straßen macht's eh keinen Spaß. Also nächsten Montag dann hoffentlich wieder. So, und jetzt weiter in Münchens besten Musikmix für alle bei der Arbeit, jetzt mit dem aktuellen Hit von Taylor Swift, Der letzte Montag als unverheiratete Frau. Opalite im Gong 96.3 Hitsommer.

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12: Das Gong 96.3 München, Wetter kompakt. Endlich wieder durchatmen diese Woche. Aktuell 28 Grad am Gärtnerplatz, 27 in Glonn im Landkreis Ebersberg. Wärmer wird es zum Glück auch nicht. Am Nachmittag Regen und teils Sommergewitter, da halten wir euch natürlich auf dem Laufenden. Und es geht auch wechselhaft weiter. Mittwoch dann sogar nur noch maximal 22 Grad. Deutschland spielt heute das erste K.O.-Spiel bei einer WM seit 2014. Was ein großer Mutmacher ist, hört ihr gleich.
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14: Um 13 Uhr mit Lennart Werner. Grüß Gott. Noch sind es zwar 82 Tage, der Aufbau der Wiesen hat heute aber schon begonnen. Zuerst sind

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4: Servus zu euch, die Autos besser ankommen mit dem besten Stau- und Blitzer-Service für München. Obacht bitte, gerade reingekommen in Pasing. Da ist die Pippinger Straße zwischen Verdi-Straße und Bertha-von-Suttner-Weg. In beiden Richtungen gesperrt, da gibt es einen Feuerwehreinsatz.
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4: In Schwabing in der Isoldenstraße und in Fürstenfeldbruck in der Buchenauer Straße. Gute Fahrt.
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4: 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Servus! Ja, diese Entscheidung fällt uns Erwachsenen schon schwer. Für alle mit Kids ist es besonders tricky. Schaut ihr heute bis nach Mitternacht das Deutschlandspiel bei der WM oder sagt ihr, nee, mein Schlaf ist mir irgendwie doch wichtiger? Wie München und die Region ticken? Wir haben nachgefragt. Ihr hört's gleich in 10 Minuten.

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0: gute Laune Sound am Cooldown Montag von Sophie Alice Baxter, Murder on the Dance Floor, ein Mega 2000er hier im Gong 96.3 Hitsommer. Ja, und jetzt hört mal, was Morning Man Mike für einen zuckersüßen Hilferuf bekommen hat von Romy, 6 Jahre aus Oberpframan im Landkreis Ebersberg.
1: Bitte, bitte, Mike, kannst du das mit meiner Mami klären, dass ich das Fußballspiel angucken darf?
0: Ja, es ist echt eine schwierige Kiste für alle Fußballfans. Heute Abend bei der WM Deutschland gegen Paraguay. Anstoß erst um 22:30 am Abend. Da stellt sich halt echt die Frage, wach bleiben oder lieber genug Schlaf kriegen? Besonders bei kleinen Kids ist es ja tricky. Wir haben uns mal umgehört, wie ihr es so macht.
2: Nein, würden wir nicht. Morgen ist nämlich Schule oder Kindergarten und so. Das wirkt sehr verantwortungslos in unseren Augen.
3: Nein, ich lasse die Kinder so spät kein WM-Spiel mehr schauen. Ist einfach zu spät.
4: Ja, auf jeden Fall. Auch das ganze Spiel.
3: Ich würde eher die erste Halbzeit sagen.
0: Da sind sich Mama und Papa noch nicht ganz einig. Wie macht ihr es denn? Bleibt ihr für die WM länger wach oder ist euch Schlaf wichtiger? Stimmt jetzt noch ab in unserer kostenlosen App, wie ihr es handhabt mit euren Kids. Das Ergebnis, wie München und die Region ticken, hört ihr dann um 16:45 hier auf Gong 96.3.

Und jetzt die aktuelle von Tame Impala, Dracula. So run from the sun like Dracula. 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

0: Einen schönen Montagmittag euch, hier ist Gong 96.3 bei der Arbeit. Wir freuen uns gleich wieder auf eine halbe Stunde Hits im Job, unter anderem mit Michi Schulte. Ganz gechillt mit 5am, das Beste von heute gleich im Gong 96.3 Hitsommer.
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0: Das Gong 96.3 Münchenwetter kompakt. Aktuell noch nichts an Gewittern zu sehen hier auf meinem Radar. Da halten wir euch natürlich auf dem Laufenden. Bis dahin freuen wir uns einfach über ein bisschen Abkühlung. 28 Grad am Sendlinger Tor, 28 auch in Karlsfeld im Landkreis Dachau. Und die kommenden Tage weiter unbeständig. Mittwoch sogar nur noch 22 Grad. Da ist dann Durchlüften angesagt.
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0: Servus zu euch in die Autos. Besser ankommen mit dem besten Stau- und Blitzerservice. Auf Gong 96.3. Obacht bitte auf der A9 Nürnberg Richtung München. Zwischen der Raststätte für Holzen West und im Kreuz Neufahren. Da steht ein kaputter LKW. Außerdem kaputtes Auto auf der A95 Richtung Garmisch-Partenkirchen. Zwischen Fürstenried und dem Dreieck Starnberg. Und nach wie vor ist in Pasing die Pippinger Straße zwischen Verdi-Straße und Berg von Suttner Weg in beiden Richtungen gesperrt. Da läuft noch ein Feuerwehreinsatz.
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0: In der Au, in der Welfenstraße stehen sie und in Sauerlach an der Wolfratshausener Straße. Für mehr Blitzer 089 4x38 geht auch easy per WhatsApp. Gute Fahrt.
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Hey, an dieser Stelle nochmal liebe Grüße und ein fettes Dank an alle Sanitäter und Polizisten hier bei uns in München. Am Wochenende bei 37 Grad waren ja besonders viele von euch unterwegs, waren unter anderem am CSD in der Innenstadt zur Stelle, sodass alles entspannt geblieben ist. Hier ist Gong 96.3 für euch und natürlich auch alle anderen bei der Arbeit jetzt. Frischer Sound aus Bayern und dem UK. Unsere liebe Leonie zusammen mit Callum Scott. Mega die schöne Nummer für euren Montag. Das ist Stay. 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
1: Das Gong 96, Teil München, Wetter kompakt, 28 Grad am Kolumbusplatz, 27 in Grünwald. Und die gute Nachricht, es wird nicht mehr wärmer in dieser Woche. Abkühlung, teils Regen und Hitzegewitter am Nachmittag, halten wir euch natürlich auf dem Laufenden. Und übermorgen am Mittwoch der Cooldown-Tag mit nur noch 22 Grad. Im Univiertel gibt es weiter Stress zwischen Feiernden und Anwohnern. Welche Frist Oberbürgermeister Krause daher jetzt setzt, hört ihr jetzt.
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1: Um 14 Uhr mit Lennart Werner. Grüß Gott. Das Univiertel in der Maxvorstadt sorgt weiter für Ärger, denn noch immer würden laut der Stadt viele Münchner dort bis in die Nacht feiern und die Anwohner so um ihren Schlaf bringen. Jetzt appelliert Oberbürgermeister Krause an die Kioskbesitzer im Viertel. Sie sollen sich an die neuen Regeln halten und dafür sorgen, dass es ab 22 Uhr ruhiger wird. Sollte es bis Mitte Juli nicht besser werden, dürften die Kioske nach 22 Uhr keinen Alkohol mehr verkaufen.

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3: Einen schönen Montagnachmittag euch. Endlich muss der Ventilator oder die Klima nicht mehr auf Vollgas laufen. München und Region atmen durch. Dazu von uns gute Laune Sound. Die aktuelle von Loy. Hier ist Red Eyes.

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0: Als Kind war es super easy. Einmal im Sandkasten nach der Schaufel gefragt und zack, hatte man einen Freund fürs Leben. Als Erwachsener ist es schon schwieriger. Servus, Gong 96.3 bei der Arbeit mit Chris Peisker. Wir sprechen heute und die kommenden Tage mit euch über Freundschaften im Erwachsenenalter. Laut einer neuen Studie fühlt sich nämlich jeder fünfte von uns einsam. Tut sich schwer damit, Anschluss zu finden, vor allem in so einer Großstadt wie München. Deshalb, her mit euren Erfahrungen. Wo habt ihr in München und der Region euren besten Freund, eure beste Freundin im Erwachsenenalter kennengelernt? Beim Sport, über eine App oder doch durch den Sportverein? Klingelt kurz durch oder schickt eine Sprachnachricht an die 089 4x38. Ich bin sehr gespannt auf euren Input.
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11: Das Gong 96.3 München, Wetter kompakt, 28 Grad aktuell an der Theresienwiese. Grüße gehen raus an die Leute, die ab heute die Wiesenzelte aufbauen. 28 auch bei euch in Poing im Landkreis Ebersberg. Und vom Südwesten her sind dicke Regenwolken im Anflug, später teils Gewitter. Da halten wir euch natürlich auf dem Laufenden. Und die kommenden Tage weiter Abkühlung, Mittwoch sogar nur 22 Grad.
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11: Servus zu euch in die Autos. Besser ankommen im besten Stau- und Blitzer-Service. Auf Gong 96.3. Obacht bitte auf dem mittleren Ring. Kurz nach der John F. Kennedy-Brücke. Da gab es in Richtung A9 einen Unfall. Linke Spur ist hier blockiert. Und in Pasing ist die Pippinger Straße zwischen Verdi-Straße und Bertha von Suttner Weg weiterhin in beiden Richtungen gesperrt. Da läuft noch der Feuerwehreinsatz.
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11: Schwabing, Isoldenstraße stehen sie und in Fürstenfeldbruck in der Buchenauer Straße. Gute Fahrt.
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1: Und jetzt die aktuelle von Teddy Swims, Mr. Know-It-All.
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Queen der 2000er, Rihanna mit ihrem Mega-Hit Don't Stop the Music im Gong 96.3 Hitsommer. Das ist Münchens bester Musikmix für euch bei der Arbeit. Und jetzt direkt hinterher was ganz Aktuelles zum Cooldown-Montag. Entspannter Soul von Olivia Dean, So Easy to Fall in Love.

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1: Bis Gong 96,3 München, Wetter kompakt. Ja, ab heute endlich wieder durchatmen. 28 Grad am Deutschen Museum, 27 in Germering im Landkreis Fürstenfeldbruck. Und es sind einige Regenwolken im Anflug, später teils auch Gewitter. Da halten wir euch auf dem Laufenden. Die kommenden Tage dann immer kühler, Mittwoch sogar nur maximal 22 Grad. Das Univiertel hier bei uns in München bekommt jetzt ein Ultimatum von Oberbürgermeister Dominik Krause. Warum genau, hört ihr jetzt.
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1: Um 15 Uhr mit Lennart Werner. Grüß Gott. Kein Flaschenbier nach Mitternacht, Plakate, die ans Stillsein erinnern und Konfliktmanager, die nachts unterwegs sind. So will die Stadt den Münchnern zum einen das Feiern im Univiertel in der Maxvorstadt und zum anderen Anwohnern eine ruhige Nacht ermöglichen. Nur laut der Stadt klappt das bisher so gar nicht. Oberbürgermeister Krause stellt den Kioskbetreibern im Univiertel deshalb ein Ultimatum. Wird es bis Mitte Juli nicht besser, gibt's wieder ein Verkaufsverbot von Flaschenbier ab 22 Uhr. Noch sind es zwar 82 Tage, der Aufbau der Wiesen hat heute aber schon begonnen. Zuerst sind die großen Festzelte dran, erst danach kommen die kleineren Zelte und als letztes auch die Fahrgeschäfte dran. Am 19. September geht das Oktoberfest dann los. Im niedersächsischen Stade westlich von Hamburg läuft aktuell ein großer Polizeieinsatz. In der Nähe einer Jugendeinrichtung wurden laut Polizei 5 Menschen erschossen. Berichten nach alles Erwachsene. 2 Tatverdächtige wurden bereits festgenommen, darunter der mutmaßliche Schütze. Weitere Hintergründe zur Tat gibt es noch nicht.
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12: Unter der Donnersberger Brücke haben sich immer schon Dauerparker die wettergeschützten Plätze gesichert. Das ist ab heute vorbei. Das Areal an der Arnulfstraße wird leergeräumt und komplett saniert. Autofahrer benötigen dann einen Ausweis oder müssen zahlen. Aus Neuhausen, Andreas Werner, Gong 96.3.
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1: Servus, sollten die Autos besser ankommen mit dem besten Stau- und Blitzerservice für München in Pasing. Da ist nach wie vor die Pippinger Straße gesperrt wegen eines Feuerwehreinsatzes. Und zwar zwischen Wertigstraße und Sperter von Suttner Weg. Wir haben gerade noch mal mit der Feuerwehr gesprochen. Es ist ein Brand in einem leerstehenden Gebäude. Der Einsatz dauert noch ein bisschen. Wir halten euch da weiterhin auf dem Laufenden.
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1: In der Au, in der Welfenstraße stehen sie und in Sauerlach in der Wolfratshausener Straße. Gute Fahrt.
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1: Nach dem Besten von heute kommt jetzt wieder ein super geiler 2000er.
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0: chilliger Sound für den zum Glück etwas kühleren Montagnachmittag. Nelly und Kelly Rowland, Mega 2000er, hier im Gong 96, drei Hits, Sommer Dilemma. 089 4x die 38, das ist unsere Studio-Hotline und gerade ist Sonja aus Obergiesing dran. Servus.
1: Hi Chris, grüß dich.
0: So, und du bist gerade auf der Suche nach jemandem, der einen Ehering verloren hat. Erzähl mal.
1: Genau, richtig. Wir sind gestern der Hitze ein bisschen entflohen am Sasanerisee. Und als wir dann am Abend oder am Nachmittag die Sachen zusammengepackt haben, haben wir am Nachbarplatz einen Ehering gefunden.
0: Okay.
1: Also es ist ein Gelbgoldring auf jeden Fall. Er ist ein bisschen matt. Das heißt, ich gehe davon aus, dass die Hochzeit schon ein paar Tage her ist.
0: Und ist es ein Frauen- oder Herrenring?
1: Also er ist relativ groß, deswegen gehe ich mal davon aus, dass er einem Herrn gehört. Genau.
0: Okay, alles klar. Also ein gelb-goldener Herrenring. Sonja, ich würde sagen, du machst da mal ein Foto von. Ja, wir posten das auf Insta und Facebook. Schaut euch gerne alle mal den Ring an. Und wenn er euch gehört oder ihr denjenigen kennt, der ihn am Fasanerisee am Wochenende verloren haben könnte, dann meldet euch bei uns. Inschrift müsst ihr uns natürlich auch noch nennen als Beweis und dann connecten wir euch.
1: Super, so machen wir es. Cool, danke für eure Hilfe auf jeden Fall.
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1: Und jetzt die aktuelle von Shakira, Die Die.
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Schön, dass ihr mit dabei seid. Am Montagnachmittag, hier ist Gong 96.3. Für euch bei der Arbeit gleich wieder eine halbe Stunde Hits, unter anderem mit...

0: Santos, All-Time High, das ist das Beste von heute. Hier im Gong 96.3 Hitsommer.
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0: Das Gong 96.3 Münchenwetter kompakt. 28 Grad im Moment am Westpark, 26 in Wolfratshausen. Endlich kühler in dieser Woche. Am Nachmittag und Feierabend noch Regen und teils Gewitter. Da halten wir euch auf dem Laufenden. Und die kommenden Tage cool down. Mittwoch sogar nur 22 Grad.
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0: Servus zu euch, in die Autos besser ankommen mit dem besten Stau- und Blitzer-Service auf Gong 96.3. Ja, in Pasing bleibt die Pippinger Straße weiterhin gesperrt und zwar zwischen Verdi-Straße und Bertha-von-Suttner-Weg. Da findet ein Feuerwehreinsatz in einem leerstehenden Gebäude statt.
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0: Trudering, Wasserburger Landstraße einwärts. In dem Landkreis Dachau stehen St. Karlsfeld in der Münchner Straße. Für mehr Blitzer 0894x38. Geht auch easy per WhatsApp. Gute Fahrt.
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0: Für alle, die schon die Inliner und Rollschuhe für heute Abend rausgelegt haben. Achtung, wichtige Info. Die Blade Night heute Abend ab 21 Uhr vom Bavaria Park aus. Die wurde abgesagt. Regen- und Gewitterwahrscheinlichkeit ist heute einfach zu krass. Da halten wir von Gong 96.3 euch ja auch weiter auf dem Laufenden. Habt einen schönen Montag mit frischem Sound jetzt bei der Arbeit von Olivia Rodrigo. Geht um das schönste Gefühl der Welt, nämlich verliebt sein. Hier kommt sie mit Drop Dead.
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1: Das Gong 96, 3 München Wetter kompakt. Richtig drückend heute bei 28 Grad an der Isar an der Reichenbachbrücke, 27 im Landkreis Freising in Inkoven. Heute Abend wird es dann auch nass, zum Teil Sommergewitter möglich. Sollten die heftiger werden, warnen wir euch natürlich rechtzeitig. Die nächsten zwei Tage weiter wechselhaft und vor allem gibt es Abkühlung. Am Mittwoch nur noch 22 Grad. Deutschland steht heute im ersten WM-K.O.-Spiel seit 2014 und da treffen die besten Spieler der WM aufeinander. Warum, hört ihr gleich.
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10: Um 16 Uhr mit Lennart Benner. Grüß Gott. Zu laut, Scherben auf dem Gehweg und Urin im Hauseingang. Die Lage im Univiertel in der Maxvorstadt hat sich laut Stadt kaum verbessert. Und das trotz neuer Regeln, wie etwa dem Verkaufsverbot von Glasflaschen nach Mitternacht. Daran hält sich laut Stadt aber nicht jeder Kioskbetreiber. Daher stellt Oberbürgermeister Krause den Betreibern ein Ultimatum. Wird es bis Mitte Juli nach 22 Uhr nicht ruhiger, dürfen Kioske nach 22 Uhr wieder kein Flaschenbier verkaufen. Morgen noch, dann ist Schluss mit dem Tankrabatt. Und Verbraucherschützer appellieren jetzt schon ans Bundeskartellamt. Das müsse dann genau hinschauen, wie stark sich die Spritpreise wieder erhöhen. Die Mineralölkonzerne dürften keine Extragewinne einfahren.
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10: Der beste Torwart des Turniers gegen den besten Stürmer des Turniers. Das ist das Duell heute, wenn Deutschland im 16. Finale auf Paraguay trifft. Jedenfalls, wenn es nach einem neuen FIFA-Ranking geht. Da wird Dennis Undaff nämlich als bester Angreifer der WM bewertet. Noch vor Lionel Messi oder Erling Haaland. Und Paraguays Orlando Gil ist der bisher beste Torwart. Weit vor Manuel Neuer. Der liegt nämlich auf dem vorletzten Platz.
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11: Zu spät kommen ist unangenehm. Zu spät zur eigenen Hochzeit zu kommen ist aber ein anderes Level. Einer Frau ist genau das hier im Nymphenburger Schloss passiert. Sie blieb vor der Trauung im Aufzug stecken. Die Feuerwehr befreite die Frau schließlich und sie konnte doch noch heiraten. Aus Nymphenburg, Matthias Ulrich, Gong 96.3.
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1: Besser ankommen mit dem besten Stau- und Blitzerservice für München. Obacht auf der A99 Ost Richtung Salzburg zwischen Kirchheim und Kreuz Ost. Da liegen Spanngurte auf der Autobahn. Und in Pasing ist die Pippinger Straße weiter gesperrt zwischen Verdi und Bertha von Suttner Weg. Da gibt es einen Feuerwehreinsatz in einem unbewohnten Gebäude.
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1: Geblitzt wird einwärts in Trudering auf der Wasserburger Landstraße, in der Au die Welfenstraße und in Fürstenfeldbruck steht einer auf der Buchenauer.
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1: Servus, schön, dass ihr dabei seid und machen direkt weiter mit der aktuellen von Harry Styles.

0: supergeiler 2000er, Madcon und Glow hier im Gong 96.3 Sommer. Servus, Felix Meindorfer hier, 3:15. Heute ist Montag, der 29. Juni.
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0: an dem Experten sagen, wenn es geht, heute nochmal voll tanken. Der Tankrabatt gilt zwar noch bis morgen, einen letzten Tag, aber weil die Tankstellen ja immer nur um 12 Uhr mittags die Preise erhöhen dürfen, könnte es ab morgen schon deutlich teurer werden. Dann kann es heute richtig krachen. Nach der Hitze der letzten Tage wird es heute auf jeden Fall nass am Abend und es kann zum Teil auch heftige Hitzegewitter mit Starkregen und Hagel geben. Sollten die kommen, sagen wir euch natürlich rechtzeitig Bescheid. Und dann wird es heute ernst für die deutsche Nationalmannschaft. Das erste K.O.-Spiel der WM gegen Paraguay und die Stimmung im Camp ist super. Das hat Stürmer Nick Woltemade jetzt verraten, weil die Jungs vertreiben sich die Zeit zwischen den Trainings genauso wie wir alle früher im Schullandheim.
2: Na, wir haben vorher Werwolf gespielt und dann haben wir angefangen, haben uns versteckt. Dann haben wir zwei gesucht, zwei Minuten Augen zu und dann überall. Also war echt lustig. Das war wie ein Klassenfahrt, ne?
0: Werwolf und Verstecken. Anstoß ist heute erst um 22.30 Uhr. Falls euch das zu spät ist, alle Infos zum Spiel gibt's auch morgen früh in der Mike Thiel Show hier auf Gong 96.3.

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0: Und jetzt ganz frisch die aktuelle von Taylor Swift. I knew it, I knew you. 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
11: Das Gong 96.3 München, Wetter kompakt. 28 Grad am Nockerberg, 28 auch im Landkreis Freising in Nandlstadt. Und schon jetzt ist es schwül, auch am Abend gibt es dann wirklich Regen und vereinzelt auch Gewitter. Wir sagen euch Bescheid, falls die heftiger werden. Morgen warm und auch immer wieder verregnet. Und gute News zum Lüften, am Mittwoch sind es dann nur noch 22 Grad.
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12: Um 4:30 mit Lennart Werner. Grüß Gott. Oberbürgermeister Krause stellt den Kioskbetreibern im Univiertel aktuell ein Ultimatum. Es gebe dort noch immer zu viel Lärm und Flaschenbier werde auch nach Mitternacht verkauft. Werde das bis Mitte Juli nicht besser, droht wieder ein Verkaufsverbot ab 22 Uhr. Verbraucherschützer warnen aktuell von neuen Preissprüngen an den Tankstellen, denn der Tankrabatt läuft ja morgen aus. Das Bundeskartellamt müsse genau hinschauen, damit die Mineralölkonzerne keine Extragewinne machen.
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12: Es ist das erste WM-KO-Spiel seit dem Titelgewinn 2014. Deutschland spielt heute im 16. Finale gegen Paraguay. Anstoß ist 22.30 Uhr unserer Zeit.
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12: Wer Sommer in der Stadt will, ist in keiner anderen Stadt besser aufgehoben als hier in München. Wie eine neue Auswertung zeigt, gab es in den letzten Jahrzehnten in keiner anderen Stadt so viele Sonnenstunden wie bei uns. Pro Jahr 1840. Ausgewertet wurden die drei größten Städte jedes Bundeslandes. Noch mehr Infos aus München und der Region gibt's um 17 Uhr von unseren München-Reportern.
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11: Besser ankommen mit dem besten Stau- und Blitzerservice für München. Wir haben weiterhin die Sperrung in Pasing auf der Pippinger Straße zwischen Verdi-Straße und Bertha-von-Suttner-Weg. Da ist ein Auto ausgebrannt. Der Feuerwehreinsatz läuft aktuell noch. Sonst normaler Feierabendverkehr.
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11: Am Harz zu Detendeutsche Straße, Aubing, die Wiesenfelser Straße und im Putzbrunn steht einer auf der Grasbrunner. Wenn ihr noch was habt, 089-4x38, gerne auch per WhatsApp.
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1: Und jetzt die aktuelle von Tame Impala. Dracula. So run from the sunlight, Dracula. 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

0: An ein paar Tagen im Jahr kann man bei uns in München an einem ganz besonderen Ort heiraten. Und für ein Paar ist genau das am Wochenende zu etwas geworden, was für viele ein absoluter Albtraum wäre. Servus, 16:45 ist es, Gong 96.3 hier, Felix Mandorfer. Es ist eine echte Traumprinzessinnenhochzeit. Sonne pur, weißes Kleid und als Kulisse eins der schönsten Schlösser Deutschlands, das Schloss Nymphenburg. Die Gäste warten schon auf die Trauung, der Bräutigam steht bereit, es ist alles angerichtet, alle freuen sich. Doch dann passiert etwas, was eigentlich extrem selten ist und bei vielen schon vom Zuhören Angstschweiß auslöst. Auf dem Weg zum Trauzimmer bleibt die Braut im Aufzug stecken. Geschlossener Raum, enges Brautkleid, draußen brutale Sommerhitze. Aber Franziskus Bornhuber von der Münchner Feuerwehr, zum Glück waren die Kollegen ziemlich in der Nähe. Ne?
1: Meine Kollegen, denen ist es gelungen, sich sehr schnell zu befreien. Sie hatten auch nur Zeit für ein kurzes Foto eben mit der Braut. Und ich muss sagen, die Braut wirkt eigentlich relativ entspannt dafür, dass sie ja in dem Aufzug eingeschlossen war. Und ich glaube, ihr geht's gut.
0: Die beiden konnten also nach einer kleinen Verspätung noch ganz normal heiraten, haben jetzt auf jeden Fall eine krasse Hochzeitsstory zum Weitererzählen. Und nach diesem sehr actionreichen Start wünschen wir den beiden natürlich alles Gute für die Zukunft. Und vielen Dank an die Kollegen von der Feuerwehr fürs Einspringen.
1: Und natürlich auch von unserer Seite herzlichen Glückwunsch.

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1: Bis Gong 96.3 München, Wetter kompakt. Ein bisschen drückend heute bei 28 Grad in Haidhausen am Weißenburger Platz, 27 in Wolfratshausen und deswegen wird's heute Abend auch nass. Zum Teil sind auch Sommergewitter möglich. Sollten die heftiger werden, warnen wir euch natürlich rechtzeitig. Die nächsten zwei Tage dann weiter wechselhaft und vor allem gibt's auch Abkühlung. Morgen noch 29 Grad, Mittwoch dann nur noch 22. Das Münchner Tierheim erlebt ja einige krasse Fälle. Warum die Mitarbeiter am Wochenende komplett sprachlos waren dort, hört ihr gleich von den Münchner Reportern.
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9: Um 17 Uhr mit Lennart Werner. Grüß Gott. Eigentlich sollte in diesem Sommer im Univiertel in der Maxvorstadt alles anders werden. Feiern, ja, aber ruhiger, ordentlicher und für die Anwohner so, dass sie auch eine Nacht schlafen können. Dafür hatte die Stadt mit den Kioskbetreibern freiwillige Regeln erarbeitet. Unter anderem, dass sie nach 24 Uhr kein Flaschenbier mehr verkaufen. Nur geändert hat sich heuer trotzdem nichts. Oberbürgermeister Krause stellt den Kioskbetreibern deshalb ein Ultimatum. Wird's bis Mitte Juli nicht besser, darf kein Flaschenbier mehr nach 22 Uhr verkauft werden. Die ersten Kräne auf der Theresienwiese stehen seit heute früh. Der Aufbau des Oktoberfestes hat angefangen. Bedeutet, in den nächsten Wochen wird ziemlich viel Betrieb sein, sagt Wirtschaftsreferent Schapf.
10: 70 bis 100 Lkw-Ladungen pro Zelt stehen an. Deswegen ist wenig eine Schaufel gefragt, sondern vielmehr die Gabelstapler sind das Mittel der Wahl.
9: Zuerst werden die großen Zelte aufgebaut, dann die kleinen, als letztes die Fahrgeschäfte. In Stade in der Nähe von Hamburg gab es heute einen großen Polizeieinsatz. 5 Menschen wurden demnach in einer Mutter-Kind-Einrichtung erschossen. Dabei soll es sich Berichten nach um 5 Erwachsene handeln. Der mutmaßliche Tatverdächtige wurde von der Polizei festgenommen. Es bestehe keine Gefahr für die Bevölkerung, sagten die Beamten. Hintergründe zur Tat sind noch nicht bekannt.
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11: Im Münchner Tierheim waren sie sprachlos. Unbekannte haben 8 Kaninchenbabys an einer Tankstelle hier in Riem ausgesetzt. Und das in einem Pappkarton bei der Hitze. Eine Passantin hatte sie entdeckt und zum Tierheim gebracht. Ihnen geht es soweit gut, sie werden aktuell versorgt. Aus Riem, Max Eckert, Gong 96.3.
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1: Besser ankommen mit dem besten Stau- und Blitzerservice für München. In Obermenzing haben wir weiterhin die Sperrung von der Pippinger Straße zwischen Verdi-Straße und Bertha-von-Suttner-Weg. Da ist ein Auto ausgebrannt und der Feuerwehreinsatz läuft noch und deswegen gibt es auch 20 Minuten Stau in der Gegenrichtung. Sonst aktuell normaler Feierabendverkehr.
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1: In Sendling die Waldfriedhofstraße, Landkreis Erding, Plining die Münchner Straße und im Landkreis Starnberg, Gauting die Starnberger. Danke euch.
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0: Sorry, das ist mir zu spät. Ich muss morgen früh raus. Selten gab es diese Antwort so oft wie heute bei uns in der WhatsApp-Gruppe, wenn es um ein WM-Spiel ging. Und klar, zwischen Kindern und Eltern ist die Diskussion natürlich noch mal größer. Servus, Gong 96.3, hier Felix Meindorfer. Es geht um das allererste WM-K.O.-Spiel heute Abend gegen Paraguay. Anstoß ist ja erst um 22:30. Mit Verlängerung und Elfmeterschießen kann es dann natürlich richtig spät werden. Und das führt in vielen Familien zu Diskussionen, weil die Kids wollen die Spiele natürlich schauen. Und deswegen fragen wir euch in unserer Gong 96.3 App Frage. Wie macht ihr das? Und das Ergebnis ist ganz eindeutig. 66% von euch sagen, nein, das ist einfach zu spät. Nur jeder Dritte drückt ja mal ein Auge zu. Und für alle Eltern, die trotzdem jetzt noch so ein bisschen mit sich strugglen, ist jetzt Rasso aus Neuwieberg in der Show. Der ist selber Lehrer. Und Rasso, du drückst morgen auch mal ein Auge zu? Fragezeichen.
1: Du musst es ja so sehen. Ich bin ja auch müde an dem Tag. Ich habe ja auch geschaut. Nee, also da nehme ich schon Rücksicht. Das ist schon klar. Ich würde jetzt dann auch nicht irgendwie eine Schulaufgabe oder so auf den Tag legen, da direkt nach dem Spiel. Habe ich wirklich Verständnis dafür. Man muss ja auch sehen, WM ist alle 4 Jahre. Das heißt, wenn ich jetzt irgendwie 5., 6. Klasse, der ist 11, bei der nächsten WM ist der 16 und danach ist er erwachsen. Das sind einfach so ganz wenige heilige Erlebnisse, wo jeder auch weiß, wann er wo was damals geschaut hat. Ich finde, dem sollte man auch irgendwie ein bisschen Rechnung tragen.
0: Okay, und dann wird auch die ein oder andere Tasse Kaffee mehr getrunken im Lehrerzimmer.
1: Ich bin eher ein Red Buller, also von daher.

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1: Und jetzt ganz frisch die aktuelle von Leonie und Callum Scott. Stay.
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1: Gong 96.3 München, Wetter kompakt. Und jetzt haben wir auch die Wetterwarnung vor zum Teil schweren Gewittern. Aktuell vor allem im Landkreis Ebersberg. Später breitet sich der Regen und teilweise eben auch die Gewitter in ganz München und der Region aus. Wir halten euch auf dem Laufenden. Morgen warm und immer wieder verregnet. Danach kühlt's ab. Mittwoch entspannte 22 Grad. Weil der Tankrabatt ausläuft, warnen Experten, es könnte schon morgen teurer werden. Warum der Tankstellenverband aber dagegen hält, hört ihr gleich in den Nachrichten.
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10: Um 17:30 mit Lennart Benner. Grüß Gott. Im Münchner Univiertel könnte bald wieder kein Flaschenbier nach 22 Uhr verkauft werden. Noch immer würden sich Anwohner über Lärm und Dreck in der Nacht beschweren. So die Stadt. Wird's bis Mitte Juli nicht besser, kommt das Verbot zurück. Der Tankrabatt läuft morgen aus. Teurer wird's dann aber wohl erst am Mittwochnachmittag, sagt der Tankstellenverband. Morgen um 12 Uhr würden die Mineralölkonzerne noch nichts erhöhen, weil sie Angst vor einem Shitstorm hätten. Und um Mitternacht geht's dann nicht.
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10: Die DFB-Elf sitzt gerade bei ihrer ersten Besprechung zusammen. Danach gibt's noch ein Mittagessen. Um 22.30 Uhr unserer Zeit spielt sie dann gegen Paraguay im WM-16-Finale.
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10: Wer Sommer in der Stadt will, ist nirgends besser aufgehoben als hier in München. Wie eine neue Auswertung zeigt, gab es in den letzten Jahrzehnten in keiner anderen deutschen Stadt so viele Sonnenstunden wie bei uns. Pro Jahr 1840. Ausgewertet wurden die drei größten Städte jedes Bundeslandes. Noch mehr Infos aus München und der Region gibt's um 18 Uhr von unseren München-Reportern.
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1: Besser ankommen mit dem besten Stau- und Blitzerservice für München. Wir haben gerade eine neue Sperrung reinbekommen. In Schwabing die Schleißheimer Straße, Einwärtsecke Herzogstraße ist gesperrt nach einem Unfall. Dann in Obermenzing haben wir noch eine Sperrung auf der Pippinger Straße zwischen Verdi-Straße und Bertha-von-Suttner-Weg. Da ist ein Auto ausgebrannt heute Nachmittag und die Feuerwehr ist immer noch vor Ort. Deswegen auch da 20 Minuten plus, auch in der Gegenrichtung. Sonst Feierabendverkehr.
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1: Sollen die Wolfratshauser Straße, Trudering die Kreiler Straße und im Landkreis Erding steht einer zwischen Kempfing und Moos-Inning. Wenn ihr noch was seht, 089 4x38, gerne auch per WhatsApp. Danke.
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0: geiler 2000er hier im Gong 96.3 Sommer. Airplanes für euren Start in den Feierabend. Servus. Und wir haben noch mal ein kurzes Gewitter-Update. Wir haben jetzt die höchste Warnstufe für den Landkreis Ebersberg. Aktuell wirklich heftige Gewitter mit Starkregen und auch Hagel möglich. Vor allem zwischen Salzburger Autobahn bei Holzkirchen und Glonn. Wir halten euch dazu natürlich weiter auf dem Laufenden, wie die weiterziehen. Auch wenn es bei uns in München gerade aktuell noch ziemlich entspannt und sonnig ausschaut. Wir halten euch weiter auf dem Laufenden. Und bis dahin geht's weiter mit Münchens besten Musikmix hier im Gong 96.3 Sommer. Jetzt frischer Sound von einem Mann, der früher auch Metal- und Punkbands mitbespielt hat. Also musikalisch schon alles ausprobiert hat gefühlt und sagt selber, mit dem, was ich jetzt mache, so diese Mischung aus Pop und Soul, das ist genau das, was ich immer gesucht hat. Und das hört man. Hier ist Teddy Swims.
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4: Diskong 96 3 München Wetter kompakt und wir haben die Wetterwarnung. Aktuell gibt es zum Teil extrem heftige Gewitter im Südosten von München, also zwischen der Salzburger Autobahn, Aying und Glonn. Später wird es aber auch überall in München und der Region nass und auch da sind noch Gewitter möglich. Wir halten euch weiter auf dem Laufenden. Die nächsten zwei Tage dann weiter wechselhaft, morgen noch warm bei 29 Grad, Mittwoch Abkühlung bei 22 Grad. Ein Bierverbot für den Feierabend. Das möchte Oberbürgermeister Krause jetzt eventuell in einem Münchner Stadtteil verhängen. Wo und warum, hört ihr gleich.
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6: Um 18 Uhr mit Lennart Werner. Guten Abend. Zu laut, Scherben auf dem Gehweg und Urin im Hauseingang. Die Lage im Univiertel in der Maxvorstadt hat sich laut der Stadt heuer kaum verbessert. Und das trotz neuer Regeln wie etwa dem Verkaufsverbot von Flaschenbier nach Mitternacht. Daran hält sich laut der Stadt aber nicht jeder Kioskbetreiber. Daher stellt Oberbürgermeister Krause den Betreibern ein Ultimatum. Wird es bis Mitte Juli nach 22 Uhr nicht ruhiger, dürfen Kioske nach 22 Uhr wieder kein Flaschenbier verkaufen. Wer kann, sollte heute noch mal voll tanken, bevor es dann morgen wieder teurer an den Zapfsäulen wird. Das sagt der ADAC, denn dann endet der Tankrabatt. Der Tankstellenverband geht allerdings nicht davon aus, dass die Preise an den Zapfsäulen schon morgen Mittag steigen, sondern erst Mittwoch. Morgen zu erhöhen würden sich die Mineralölkonzerne nämlich nicht trauen, weil sie Angst vor einem Shitstorm hätten.
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6: Der beste Torwart des Turniers gegen den besten Stürmer des Turniers. Das ist das Duell heute, wenn Deutschland im 16. Finale auf Paraguay trifft. Jedenfalls, wenn es nach einem neuen FIFA-Ranking geht. Da wird Dennis Undaf als bester Angreifer bewertet, noch vor Lionel Messi oder Erling Haaland. Und Paraguays Orlando Gil ist der bisher beste Torwart, weit vor Manuel Neuer. Der liegt auf dem vorletzten Platz.
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7: Zu spät kommen ist unangenehm. Zu spät zur eigenen Hochzeit zu kommen ist aber ein anderes Level. Einer Frau ist genau das hier im Nymphenburger Schloss passiert. Sie blieb vor der Trauung im Aufzug stecken. Die Feuerwehr befreite die Frau schließlich und sie konnte doch noch heiraten. Aus Nymphenburg, Matthias Ulrich, GONG 96.3.
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4: Besser ankommen mit dem besten Stau- und Blitzerservice für München. Vorsicht auf der A8, die Salzburger Autobahn. Zwischen Weihern und Holzkirchen in beide Richtungen. Da immer wieder starker Regen und deswegen schlechte Sicht. Und auf der Autobahn liegen durch die Gewitter auch schon mehrere Äste. Also fahrt da bitte vorsichtig. Sonst normaler Feierabendverkehr aktuell.
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4: Am Hart die Sudetendeutsche Straße, in Oberschleißheim die August-Schmaus-Straße und auf der B13 im Landkreis Freising zwischen Lauterbach und Hohenkammer steht einer. Danke euch.
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4: Servus. Wir halten euch auf dem Laufenden, wo die echt schweren Gewitter gerade hinziehen, die da im Landkreis Ebersberg unterwegs sind. Kommt auf jeden Fall gut heim, macht zur Sicherheit schon mal alles wetterfest und wir sind weiter bei euch mit dem besten aktuellen Hits. Hier ist Bruno Mars und I Just Might.

0: Jeder fünfte Erwachsene bei uns fühlt sich einsam. Das zeigt eine neue Studie und deswegen sprechen wir mit euch darüber. Warum fällt es vielen von uns so schwer, neue Freunde zu finden? Servus, Gong 96.3 hier, Felix Mahlendorfer. Das betrifft vor allem auch junge Menschen zwischen 21 und 30 und das, obwohl wir alle super vernetzt sind eigentlich. Sarah aus der Maxvorstadt, du kennst es schon auch so ein bisschen, ne, das Gefühl.
1: Als Teenie und als Studi hatte ich gefühlt 100 Freunde. Mhm. Heute kann ich sie an der Hand abzählen und es wird immer schwieriger, Leute kennenzulernen. Man sitzt halt den lieben langen Tag in der Arbeit und man merkt halt einfach, dass diese sozialen Verknüpfungen, die Studi-Partys, die werden für einen nicht mehr so geplant wie früher. Ich muss ja aktiv planen und schauen. Und es ist ja auch super schwierig, dann irgendwie zu sagen, hey, der ist mir sympathisch, spreche ich doch mal an. Wobei ich mir mittlerweile angewöhnt habe, es tatsächlich zu machen. Ja. Wenn mir Leute sympathisch sind, dass ich auf die zugehe und wie kleine Kinder frage, hey, möchtest du meine neue Freundin sein?
0: Und das funktioniert?
1: Tatsächlich sehr oft. Und wenn sie mich komisch anschauen, dann müssen wir ja nicht beste Freunde sein.
0: Finde ich aber sehr, sehr gut. Ist natürlich nichts für jeden. Und deswegen meldet euch gerne mit euren Erfahrungen. Wo habt ihr in München und der Region eure besten Freunde kennengelernt, jetzt nur als Erwachsene? Im Verein, über die Arbeit oder vielleicht doch ganz klassisch beim Feiern an der Bar? Schickt uns gerne Sprachnachricht an die 089 4x38.
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1: Und jetzt ganz frisch die aktuelle von Olivia Rodrigo, Drop Dead.
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11: Das Gong 96.3 München Wetter kompakt und weiterhin die Wetterwarnung vor zum Teil schweren Gewittern, auch wenn es in München gerade gar nicht danach ausschaut. Vorhin hat es ja schon zwischen Salzburger Autobahn und Glonn im Landkreis Ebersberg heftig gekracht und später wird es dann überall nass und auch da können nochmal Gewitter dabei sein. Wir halten euch weiter auf dem Laufenden. Morgen warm und auch immer wieder verregnet. Danach kühlt es ab. Mittwoch entspannte 22 Grad, dazu weiter wechselhaft. Morgen Abend läuft der Tankrabatt aus und deswegen warnen jetzt Verbraucherschützer. Vor was genau, hört ihr gleich in den Nachrichten.
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12: Um 6:30 mit Lennart Werner. Guten Abend. Oberbürgermeister Krause stellt den Kioskbetreibern im Univiertel ein Ultimatum. Es gebe nachts noch immer zu viel Lärm und auch Dreck. Werde das bis Mitte Juli nicht besser, droht wieder ein Verkaufsverbot von Flaschenbier ab 22 Uhr. Verbraucherschützer warnen aktuell von neuen Preissprüngen an den Tankstellen, denn der Tankrabatt läuft ja morgen aus. Das Bundeskartellamt müsse ganz genau hinschauen, damit die Konzerne keine Extragewinne machen, heißt es.
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12: Es ist das erste WM-KO-Spiel seit dem Titelgewinn 2014. Deutschland spielt heute im 16. Finale gegen Paraguay. Anstoß ist 22.30 Uhr unserer Zeit.
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12: Wer Sommer in der Stadt will, ist nirgends besser aufgehoben als hier in München. Wie eine neue Auswertung zeigt, gab es in den letzten Jahrzehnten in keiner anderen deutschen Stadt so viele Sonnenstunden wie bei uns. Pro Jahr 1840. Ausgewertet wurden die drei größten Städte jedes Bundeslandes. Noch mehr Infos aus München und der Region gibt's um 19 Uhr von unseren München-Reportern.
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11: Besser ankommen mit dem besten Stau- und Blitzerservice für München. Und das Gewitter hat ordentliche Spuren hinterlassen auf der A8, die Salzburger Autobahn zwischen Bayern und Holzkirchen. Da liegen mehrere Äste auf der Autobahn. Und auf der Landstraße von Holzkirchen Richtung Tegernsee, da sind sogar einige Bäume umgeknickt. Ansonsten inzwischen normaler Feierabendverkehr.
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11: Sendling, die Pfeuferstraße. In Fürstenfeldbruck steht einer auf der Balduin-Helm-Straße. Und zwischen Sauerlach und Holzkirchen haben wir noch einen. Danke euch.
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0: Und jetzt die aktuelle von Shakira, Die Die.
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0: geiler 2000er. Justin Timberlake hier im Gong 96.3 Sommer. Servus. Und nochmal ganz kurz, weil das für eine Person von euch echt super wichtig ist. Wir haben gerade so eine kleine Suchaktion bei uns in München und der Region, denn Sonja aus Obergiesing hat sich bei uns gemeldet.
1: Ja, wir sind gestern der Hitze ein bisschen entflohen am Salzanerisee. Und als wir dann am Abend oder am Nachmittag die Sachen zusammengepackt haben, haben wir am Nachbarplatz einen Ehering gefunden. Also es ist ein Gelbkornring auf jeden Fall. Er ist ein bisschen matt. Also er ist relativ groß. Deswegen gehe ich mal davon aus, dass er einem Herrn gehört.
0: Okay, also wenn ihr gestern Nachmittag am Fasanerisee wart im Münchner Norden oder jemanden kennt, der gerade auch seinen Ehering sucht, dann meldet euch gerne bei uns und wir connecten euch dann mit Sonja. Und wer sich unsicher ist, ein Bild von dem gefundenen Ehering haben wir auch nochmal in unsere Insta-Story gepackt.
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9: Das Gong 96.3 München Wetter kompakt und weiterhin die Wetterwarnung vor Gewittern. Es gab ja vorhin schon volles Programm im Süden zwischen Salzburger Autobahn und Glonn im Landkreis Ebersberg. Abgebrochene Äste, auch Bäume sind umgeknickt und über den Abend hinweg zieht der Regen dann auch zum Rest von München und der Region. Wir halten euch da auf dem Laufenden, ob wirklich Gewitter entstehen. Die nächsten zwei Tage dann weiter wechselhaft, morgen noch warm bei 29 Grad, Mittwoch gibt's Abkühlung bei 22. Wie kann man nur? Das schreibt Sarah bei uns auf Instagram. Es geht um den krassen Fall im Münchner Tierheim. Die ganze Geschichte gleich von einem München Reporter.
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10: Um 19 Uhr mit Lennart Werner. Guten Abend. Eigentlich sollte in diesem Sommer im Univiertel alles anders werden. Feiern, ja, aber ruhiger, ordentlicher und so, dass die Anwohner auch mal eine Nacht durchschlafen können. Dafür hatte die Stadt mit den Kioskbetreibern freiwillige Regeln erarbeitet. Unter anderem, dass sie nach 24 Uhr kein Flaschenbier mehr verkaufen dürfen. Nur geändert hat sich heuer trotzdem so gut wie nichts. Oberbürgermeister Krause stellt den Kioskbetreibern deshalb ein Ultimatum. Wird's bis Mitte Juli nicht besser, darf kein Flaschenbier mehr nach 22 Uhr verkauft werden. Nicht nur der Sommer gerade ist heiß, auch im Frühjahr war es eher mild. Das freut jetzt aber die Obstbauern in Bayern. Die erwarten nämlich die beste Kirschernte seit Jahren. Insgesamt könnten es fast 3000 Tonnen werden. In Stade in der Nähe von Hamburg gab es heute einen großen Polizeieinsatz. 6 Menschen wurden in einer Mutter-Kind-Einrichtung erschossen. Dabei soll es sich um 6 Erwachsene handeln. Der mutmaßliche Tatverdächtige wurde festgenommen. Laut der Polizei handle es sich wohl um einen familiären Hintergrund der Tat.
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11: Im Münchner Tierheim waren sie sprachlos. Unbekannte haben 8 Kaninchenbabys an einer Tankstelle hier in Riem ausgesetzt. Und das in einem Pappkarton bei der Hitze. Eine Passantin hatte sie entdeckt und zum Tierheim gebracht. Ihnen geht es soweit gut. Sie werden aktuell versorgt. Aus Riem, Max Eckert, Gong 96.3.
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9: Beste Ankommen mit dem besten Stau- und Blitzerservice für München. Wir haben noch Reste vom Feierabendverkehr, maximal 5 Minuten plus, sonst aber alles normal.
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9: In Obergiesing die Perlacher Straße, Landkreis Ebersberg am Ortseingang Poing von Plining kommend und im Landkreis Erding, wenn ihr von Schweig nach Heilberg-Moos fahrt. Danke fürs Melden.
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9: Servus. Kurz nach 7 und wir starten direkt rein mit eurem Platz 10. Hier ist Benson Boone.

Auf der 9 heute Taylor Swift und The Fate of Ophelia hier in den Top 10 auf Gong 96.3. Servus, schönen Feierabend euch, Felix Mandorfer hier. Es gibt ja manchmal so Tage, da fährt man von der Arbeit heim und dann ist auch einfach mal alles okay. Also man sitzt einfach so im Auto auf dem mittleren Ring oder der Autobahn und denkt sich, ja so, hey, im Großen und Ganzen bin ich doch ganz zufrieden. Und unsere erste Neuvorstellung ist ein Song, der genau dieses Gefühl bei vielen auslöst. Und selbst wenn es gerade nicht bei euch läuft, ein gutes Gefühl löst er trotzdem aus. Einfach schöner, positiver Sound. Hier sind One Republic.

Platz 8, Nico Santos, All-Time High, hier in den Top 10 auf Gong 96.3. Servus. Viertel nach 7 ist es und Vorsicht, liebe Autofahrer, auf der A8 Richtung Stuttgart. Zwischen Dachau, Fürstenfeldbruck und Sulz im Moos haben wir Steine und mehrere Blow-Ups auf der Autobahn, also so Hitzeschäden auf der rechten Spur. Fahrt da vorsichtig und kommt gut an. Gute Fahrt euch allen und jetzt geht's weiter mit Platz 7. Sehr cooler, so ein bisschen Indie-Poppiger Sound. Hier ist Tame Impala und Dracula.

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1: Und jetzt ganz frisch die aktuelle von Somber, Homebreaker.
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2: Bis Gong 96.3 München Wetter kompakt. 25 Grad am Ostbahnhof, 24 im Landkreis Erding in Ottenhofen. Dazu heute Abend immer wieder Regen dabei und auch Gewitter möglich. Vorhin hat es ja im Süden schon heftig gekracht zum Teil. Wir halten euch da auf dem Laufenden. Morgen warm und immer wieder verregnet. Danach kühlt es ab. Mittwoch entspannte 22 Grad.
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2: Besser ankommen mit dem besten Stau- und Blitzerservice für München. Vorsicht A8 Richtung Stuttgart zwischen Dachau-Fürstenfeldbruck und Sulzemoos. Das sind Blow-Ups auf der rechten Spur. Also aufgebrochener Asphalt durch Hitze. Ansonsten normaler Feierabendverkehr.
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2: Zwischen Neuried und Planegg steht einer. Im Berg am Leim auf der Bad Schachener Straße und im Landkreis Erding zwischen Eiting und dem Flughafen auf der Flughafentankente. Danke euch fürs Melden und gute Fahrt.
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0: Super positiver Dance-Sound, Felix Jen und Pride heute auf der 4 in den Top 10 hier auf Gong 96.3. Servus, schön, dass ihr dabei seid. Und jetzt kommt unsere nächste Neuvorstellung, die noch so ein bisschen ein Geheimtipp ist. Hat gerade so ihren ersten kleinen Boost und ist total lustig zu beobachten, weil sie halt auch selber zum Beispiel heute wieder ein Insta-Video gepostet hat, wo sie durch den Supermarkt läuft. Und dann läuft da halt ihr eigener Song im Radio. Und sie sagt selber, das sind so total crazy Momente, aber es ist vor allem total verdient für sie. Hier ist Tiffany Harris und Vertigo.
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0: auf der 2 heute. Loi und Red Eyes hier in den Top 10 des Tages auf Gong 96.3. Servus. 7:45 ist es und das, was jetzt kommt auf eurem Platz 1, ist wirklich der perfekte Feierabend-Sound.
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0: Olivia Dean und So Easy. 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
1: Und jetzt ganz frisch die aktuelle von Katy Perry. Watch It Burn.
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1: Das Gong 96.3 München Wetter kompakt und es gilt weiter die Wetterwarnung. Den ganzen Abend können immer wieder zum Teil heftige Gewitter aufploppen, manchmal auch vollkommen unvorhersehbar. In Oberschleißheim haben wir zum Beispiel eins, in Unterhaching und Taufkirchen und auch über München und vor allem den Münchner Osten zieht gerade eins rein. Die nächsten zwei Tage bleiben auch wechselhaft, morgen noch warm bei 29 Grad, Mittwoch dann deutlich kühler bei 22 Grad.
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4: Mit Fabian Schaffer, guten Abend. Heute bestreitet die deutsche Nationalmannschaft ihr erstes K.O.-Spiel bei der Fußball-WM. Im 16. Finale muss das Team von Bundestrainer Julian Nagelsmann gegen Paraguay gewinnen, damit der Traum vom 5. WM-Titel weiterlebt. Anstoß ist um 22.30 Uhr in Boston. Von dort berichtet Thomas Bremser.
5: Im Footballstadion der New England Patriots hat Superstar Tom Brady viele Erfolge gefeiert. Das plant auch das deutsche Team heute und im möglichen Viertelfinale. Die Bedingungen hier bei Boston sind optimal und auch alle Spieler sind fit. Es könnte ein Geduldsspiel werden gegen vermutlich defensiv stehende Südamerikaner.
4: Und noch zum Tennis in Wimbledon sind Tatjana Maria und Jan-Lennard Struff in die zweite Runde eingezogen. Die bei den Schüssen in Stade westlich von Hamburg getöteten Menschen sind alle Mitarbeiter einer Jugendeinrichtung. Das teilte die Polizei soeben mit. Insgesamt gibt es 6 Todesopfer. Mehrere Menschen wurden zudem zum Teil schwer verletzt. Der Hauptverdächtige wurde festgenommen. Nur noch morgen gilt der Tankrabatt, danach dürfte tanken wieder teurer werden. Der ADAC fordert jetzt, dass die Preise nach dem Auslaufen der Maßnahme schrittweise angehoben werden. Es dürfe nicht zu einem sprunghaften Preisanstieg um rund 17 Cent je Liter kommen, sagt eine Sprecherin. Der ADAC fordert außerdem weitere Entlastungen, etwa eine Senkung der Stromsteuer.
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1: Besser ankommen mit dem besten Stau- und Blitzerservice für München. Wir haben eine Spursperrung und zwar auf der A8 Richtung Stuttgart zwischen Dachau-Fürstenfeldbruck und Sulzimoos. Da ist die rechte Spur dicht wegen Blow-Ups, also Hitzeschäden auf der rechten Spur, die jetzt ausgebessert werden.
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1: Waldperlach, die Putzbrunner Straße und in Fürstenfeldbruck steht einer auf der Buchenauer Straße. Danke euch.
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1: Servus, kommt gut durch die zum Teil echt heftigen Gewitter bei uns in München und der Region heute Abend. Wir sind bei euch mit Teddy Swims.
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0: Mark Ronson, Amy Winehouse, Valerie, supergeiler 2000er hier auf Gong 96.3. Servus, Felix Bahndorfer hier, schönen Feierabend euch. Und kleiner Reminder, wenn ihr auf Nummer sicher gehen wollt, heute Abend oder morgen früh nochmal tanken. Morgen Abend läuft ja der Tankrabatt aus und deswegen gehen viele Experten davon aus, dass die Preise schon morgen Mittag quasi vorsorglich steigen an den Münchner Tankstellen, weil die ja sonst erst am Mittwoch um 12 wieder erhöhen dürfen. Eigentlich könnten die Preise auch noch eine Zeit lang unten bleiben, weil der Sprit, der jetzt verkauft wird, wurde ja noch günstiger eingekauft. Das hat aber auch beim letzten Tankrabatt nur so mittelmäßig funktioniert. Deswegen in den nächsten 12 bis 16 Stunden seid ihr auf jeden Fall noch safe. Gute Fahrt euch allen mit frischem Sound jetzt in Münchens besten Musikmix. Und der kommt auch noch hier aus der Region. Das ist Malik Harris.
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0: super geiler 2000er Pussycat Dolls und Dörnscher hier auf Gong 96.3. Servus, Felix Mandorfer hier. Und normalerweise sage ich jetzt um 8:45 sowas wie, ja, Viertelstunde noch, dann ist Anpfiff beim Fußball. Aber dieses Mal sind es einfach noch 3/4 Stunden, bis es überhaupt mal losgeht. Beim ersten deutschen K.O.-Spiel bei der WM. Und weil viele Kinder heute Abend mit ihren Eltern drüber diskutieren in München und der Region, haben wir mal nachgefragt bei Erasso aus Neubiberg. Der ist Lehrer und sagt, ich werde morgen schon auch mal ein Auge zudrücken, wenn jemand müde ist im Unterricht.
1: Du musst es ja so sehen, ich bin ja auch müde an dem Tag. Ich habe ja auch geschaut. Nee, also da nehme ich schon Rücksicht, das ist schon klar. Ich würde jetzt dann auch nicht irgendwie eine Schulaufgabe oder so auf den Tag legen, da direkt nach dem Spiel habe ich wirklich Verständnis dafür. Man muss ja auch sehen, WM ist alle 4 Jahre. Das heißt, wenn ich jetzt irgendwie 5., 6. Klasse, der ist 11, bei der nächsten WM ist der 16 und danach ist er erwachsen. Das sind einfach so ganz wenige heilige Erlebnisse, wo jeder auch weiß, wann er wo was damals geschaut hat. Ich finde, dem sollten wir auch irgendwie ein bisschen Rechnung tragen.
0: Und wenn es euch trotzdem zu spät wird mit dem Spiel, alle Infos, damit ihr morgen auch in der Arbeit mitreden könnt, gibt's morgen früh in der Mike Thiel Show hier auf Gong 96.3. Und bis dahin geht's weiter mit Münchens besten Musikmix im Gong 96.3 Sommer. Das sind Leonie und Callum Scott mit Stay. 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

0: Und jetzt ganz frisch die aktuelle von Miles Smith und Niall Horan. Drive safe.
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2: Mit Fabian Schaffer, guten Abend. Siegen oder fliegen. Bei der Fußball-WM in Nordamerika läuft die K.O.-Runde und Deutschland bestreitet heute sein 16. Finale. Gegner in Boston ist Paraguay. Bundestrainer Julian Nagelsmann.
3: Sie definieren sich schon auch sehr über den Defensivfußball, den sie gut spielen. Offensiv war es jetzt in den Spielen immer sehr geradlinig, viel Kampf um zweiten Ball, also schon versuchen mit einer guten Körperlichkeit ins Spiel zu kommen, viele zweite Bälle wieder scharf gemacht. Auf jeden Fall ein unangenehmer Gegner.
2: Wer ins Achtelfinale einzieht, das entscheidet sich ab 22.30 Uhr unserer Zeit. Da ist Anstoß in Boston. Niedersachsens Ministerpräsident Lies hat nach den tödlichen Schüssen in Stade vor voreiligen Schlüssen gewarnt. Jetzt sei die Zeit für Traueranteilnahme und sachliche Ermittlungsarbeit und nicht für Spekulationen, so Lies. Bei den Schüssen in einer Jugendhilfeeinrichtung wurden 5 Erwachsene getötet. Eine weitere Person starb später im Krankenhaus. Alle arbeiteten in der Einrichtung. Motiv für die Tat war vermutlich ein Sorgerechtsstreit, teilte die Polizei mit. Der Hauptverdächtige wurde festgenommen. Der weltweit populärste Messenger-Dienst WhatsApp führt Benutzernamen ein. Nutzer müssen damit ihre Handynummer künftig nicht mehr preisgeben, um mit neuen Kontakten zu chatten. Die weltweite Phase zur Reservierung der Wunschnamen startet in Kürze, bevor die Funktion schrittweise für alle 3 Milliarden Nutzer freigeschaltet wird. Signal und Telegram bieten das bereits an. Die Weltgesundheitsorganisation hat Entwarnung beim Hunter-Virus gegeben. Der Ausbruch neige sich dem Ende zu. Die Lage bleibe stabil, so WHO-Chef Tedros. In Spanien, den Niederlanden und in Südafrika seien die Quarantäne- und Nachbeobachtungszeiten abgeschlossen. 30 Kontaktpersonen würden noch nachbeobachtet. Der große Teilchenbeschleuniger der Europäischen Organisation für Kernforschung in Genf ist heute früh abgeschaltet worden. In den nächsten 4 Jahren soll der Beschleuniger in wichtigen Teilen erneuert werden. Im Juni 2030 soll das neue Modul hochgefahren werden. Unter anderem hoffen Physikerinnen und Physiker, dann mehr über dunkle Materie herausfinden zu können.
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1: Und jetzt ganz frisch die aktuelle von Taylor Swift. I knew it, I knew you.

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0: Und jetzt ganz frisch die aktuelle von Olivia Rodrigo. Drop Dead.
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1: Und jetzt die aktuelle von Shakira. Die Die.
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1: Mit Joshua Heise. Die deutsche Fußballnationalmannschaft kämpft in Kürze um den Einzug ins WM-Achtelfinale. Das DFB-Team trifft in seinem ersten K.O.-Spiel auf Paraguay. Anpfiff in Boston ist um 22.30 Uhr. Bereits für die Runde der besten 16 Teams qualifiziert haben sich die Brasilianer. Sie gewannen ihr 16. Finale kurz vor Schluss mit 2:1 gegen Japan. In der Nacht entscheidet sich dann noch, ob die Niederlande oder Marokko weiterkommen. In Stade sind 6 Menschen in einer Jugendhilfeeinrichtung erschossen worden. Als Motiv wird ein Streit ums Sorgerecht vermutet. Niedersachsens Innenministerin Behrens.
2: Nach bisherigen Erkenntnissen handelt es sich um eine Tat, die aus familiären Motiven begangen wurde. Um eine extrem kaltblütige Gewalttat ohne politische oder wirtschaftliche Hintergründe.
1: Der Tatverdächtige ist festgenommen worden. Sein Kind und dessen Mutter überlebten die Tat. Alle Getöteten waren Mitarbeitende der Einrichtung. Nur noch morgen gilt der Tankrabatt, dann dürfte tanken wieder teurer werden. Der ADAC fordert jetzt, dass die Preise nach dem Auslaufen der Maßnahme schrittweise angehoben werden. Es dürfe nicht zu einem sprunghaften Preisanstieg um rund 17 Cent je Liter kommen, sagte eine Sprecherin. Der ADAC fordert außerdem weitere Entlastungen, etwa eine Senkung der Stromsteuer. Der weltweit populärste Messenger-Dienst WhatsApp ändert ein grundlegendes Funktionsprinzip. Künftig müssen Nutzer ihre private Handynummer nicht mehr angeben, um mit neuen Kontakten zu chatten. Stattdessen führt der Messenger individuelle Benutzernamen ein, über die Anwender miteinander in Verbindung treten können. Die Reservierung der Wunschnamen startet in Kürze. Die Funktion wird dann nach und nach für alle freigeschaltet. Die Deutsche Bahn hat trotz der Rekordhitze am Wochenende eine positive Verkehrsbilanz gezogen. Rund 90% der geplanten 94.000 Zugfahrten hätten stattgefunden, teilte der Konzern mit. Gleichzeitig fiel damit etwa jede 10. Fahrt hitzebedingt aus. In Brandenburg und bei Bonn mussten Züge mit ausgefallener Klimaanlage evakuiert werden. Mehrere Menschen erlitten Kreislaufprobleme.

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1: Und jetzt die aktuelle von Tame Impala, Dracula.
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1: Und jetzt ganz frisch die aktuelle von Tempur City, Self-Aware.

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0: Heute Abend zählt's. Siegen oder fliegen? Servus, Molly und Mike hier auf Gong 96.3. 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
0: Und jetzt die aktuelle von Tiffany Aris, Vertigo.
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2: Mit Joshua Heise. Im niedersächsischen Stade sind 6 Mitarbeitende einer Jugendeinrichtung erschossen worden. Der Tatverdächtige, ein 45-Jähriger aus Hannover, wurde bereits am Nachmittag festgenommen. Das Motiv war nach Polizeiangaben wohl ein Sorgerechtsstreit. Der Mann hatte in der Einrichtung einen Termin wegen seiner 3 Monate alten Tochter. Mutter und Kind blieben unverletzt. Auf die Hitze folgt das Unwetter. Blitz und Donner begleitet von Starkregen, Hagel und Sturmböen sind über den Süden und Osten Bayerns gezogen. Dabei stürzten die hochsommerlichen Temperaturen von 26 Grad aufwärts um mehrere Grade nach unten. Zuvor hatte der Deutsche Wetterdienst bekannt gegeben, dass dieser Juni der zweitheißeste seit Beginn der Aufzeichnungen war. 2 Monate lang hat die Bundesregierung wegen des Iran-Kriegs einen Tankrabatt gewährt. Mit dem letzten Junitag endet die Maßnahme. Ursula Winkler berichtet.
3: Der Tankrabatt hat pro Liter Sprit rund 17 Cent ausgemacht. Um diesen Betrag dürften die Preise nach dem Ende der Steuerentlastung wieder steigen. Aber die Steuer wird erhoben, wenn der Sprit die Raffinerien oder Lager verlässt, also lange bevor er in den Zapfsäulen landet. So werden also auch am Mittwoch noch die meisten Tankstellen steuerermäßigten Diesel und Benzin haben. Erst am Mittag dürfen die Preise wegen der 12-Uhr-Regel steigen.
2: Sexualisierte Deepfakes sind ab Dezember in der EU verboten. Die Mitgliedstaaten haben der neuen Regel grünes Licht gegeben. Das galt aber als Formsache, nachdem das Europaparlament schon zugestimmt hatte. In dem neuen Gesetz soll genau definiert sein, was als sexualisierter Inhalt gilt und was nicht. Weiter müssen die großen KI-Firmen ebenfalls ab Dezember KI-Inhalte deutlich mit Wasserzeichen markieren. Die Basketballer des FC Bayern haben einen neuen Coach. Anton Gavel verlässt den Bundesliga-Konkurrenten Bamberg Baskets und unterschreibt einen 3-Jahres-Vertrag in München. Der gebürtige Slowake spielte früher selbst für die Münchner. Als Coach wurde Gavel 2023 mit Ulm deutscher Meister und in diesem Jahr mit Bamberg Pokalsieger.
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1: Und jetzt ganz frisch die aktuelle von Leonie und Callum Scott. Stay.
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1: Und jetzt ganz frisch die aktuelle von Jennifer Lopez und David Guetta. Save Me Tonight. Save me tonight.
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1: Mit Joshua Heise. Bundeskanzler Merz hat sich nach den tödlichen Schüssen im niedersächsischen Stade tief betroffen gezeigt. Er sei erschüttert bis ins Mark, schrieb der CDU-Politiker auf X. Bei dem Angriff in einer Jugendhilfeeinrichtung soll ein 45-Jähriger aus dem Raum Hannover 6 Mitarbeitende erschossen haben. Hintergrund ist wohl ein Sorgerechtsstreit. Nach der letzten Hitzewelle kommt diese Meldung wenig überraschend. Der Juni 2026 dürfte unter den Top 3 der wärmsten seit Messbeginn landen, heißt es vom Deutschen Wetterdienst. Ursula Winkler berichtet.
2: Jetzt am Wochenende wurde deutschlandweit an 46 Stationen die 40-Grad-Marke geknackt und es gab einen neuen deutschen Allzeitrekord, 41,7 Grad in Neiße-Münde-Koschen in Brandenburg. Auch die Nächte blieben teils tropisch warm. Der Juni war auch sehr trocken und teils kam dann bei heftigen Gewittern lokal gleich eine ganze Monatsration an Regen in kurzer Zeit vom Himmel.
1: In Venezuela ist die Zahl der Erdbebentoten auf über 1700 gestiegen. Und die Zeit drängt. Noch immer werden tausende Menschen vermisst. Zahlreiche Nachbeben erschweren die Bergungsversuche. Auch zwei deutsche Such- und Rettungsteams sind im Einsatz. Zudem will die EU per Luftbrücke insgesamt 50 Tonnen Hilfsgüter in die betroffenen Gebiete schicken. Iran will die Straße von Hormuz im Alleingang von Minen räumen. Teheran hat einen Vorschlag von Frankreichs Präsident Macron zurückgewiesen, dies gemeinsam mit Partnerstaaten zu machen. Zur Begründung hieß es, der Vorschlag verstoße gegen das Rahmenabkommen mit den USA, das die alleinige Verantwortung Irans vorsehe. Durch die Meerenge wird rund ein Fünftel des weltweiten Rohöls transportiert. Bayerns Obstbauern freuen sich auf eine gute Kirschernte. Ersten Schätzungen zufolge dürften es mehr als 2800 Tonnen werden, teilte das Landesamt für Statistik mit. Das wären über 400 Tonnen mehr als im Vorjahr. Dafür verantwortlich seien die milden Temperaturen im Frühjahr und dass es keinen nennenswerten Spätfrost in der Blütezeit gegeben habe.
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1: Und jetzt ganz frisch die aktuelle von Malik Harris, Lie to Me.

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0: Und jetzt ganz frisch die aktuelle von Olivia Rodrigo. Drop Dead.
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1: Und jetzt die aktuelle von Shakira. Die Die.
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2: Mit Joshua Heise. Eine kaltblütige Tat. So hat Niedersachsens Innenministerin Behrens die tödlichen Schüsse in einer Jugendeinrichtung in Stade bezeichnet. Zu den Hintergründen berichtet Ronny Tuchau.
3: Der 45-jährige mutmaßliche Todesschütze hatte laut Ermittlern am Montag einen Termin in der Mutter-Kind-Einrichtung. Dabei soll es um das Sorgerecht für seine 3 Monate alte Tochter gegangen sein. Was dann aus dem Ruder lief, wird noch ermittelt. Auf jeden Fall erschoss der Täter offenbar nur Mitarbeitende. Der 45-jährige soll schon polizeibekannt gewesen sein wegen Bedrohung, aber nicht unbedingt als schwergewalttätig.
2: Das Rahmenabkommen steht, jetzt soll verhandelt werden. US-Präsident Trump hat für heute Gespräche mit Iran in Katar angekündigt. Eine Bestätigung aus Teheran steht noch aus. Unterdessen hat der iranische Außenminister einen Vorschlag Frankreichs abgelehnt, die Straße von Hormuz in einer gemeinsamen Mission von Minen zu räumen. In Monaco hat es am Abend eine heftige Explosion gegeben. Dabei sind 3 Menschen schwer verletzt worden. Laut Medienberichten soll jemand zuvor einen Rucksack vor einem Wohngebäude abgestellt haben und dann geflohen sein. Der Verdächtige ist auf der Flucht. Der Bürgermeister von Nizza sprach auf X von einem Anschlag. Die SPD fordert bei der geplanten Reform der Einkommenssteuer eine stärkere Belastung von Topverdienern. Kleine und mittlere Einkommen müssten spürbar entlastet werden, sagte Fraktionsvize Esther. Die Entlastung solle auch durch eine stärkere Beteiligung der Superreichen finanziert werden. Die Weltgesundheitsorganisation hat Entwarnung beim Hunter-Virus gegeben. Der Ausbruch neige sich dem Ende zu. Die Lage bleibe stabil, so WHO-Chef Tedros. In Spanien, den Niederlanden und in Südafrika seien die Quarantäne- und Nachbeobachtungszeiten abgeschlossen. 30 Kontaktpersonen würden noch nachbeobachtet.
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